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1: Aus dem Studio begrüßt Sie Joschka Vlasic. Pozdravljam vas. Asbeststeinbrüche. Ermittlungen nach Gutachtenweitergabe. Wegen des Verdachts der Verletzung einer Pflicht zur Geheimhaltung hat die Staatsanwaltschaft Eisenstadt Ermittlungen gegen Unbekannt eingeleitet. Es wird angenommen, dass unbefugt Daten über die Asbestbelastung der Steinbrüche weitergereicht worden seien, so der Kurier in seiner gestrigen Ausgabe. Die Asbestbetreiber kritisieren, dass sie als Beteiligte als Letzte informiert wurden. Die Gutachten liegen den Behörden seit dem Frühsommer vor und sind Basis für die weitere Vorgangsweise. Die Betreiber der Steinbrüche hoffen weiterhin, dass sie bald wieder aufsperren dürfen, denn so die Unternehmer, richtige Prüfverfahren würden keine Gefährdung der Bevölkerung feststellen. Neues Studium für Elementarpädagogik. Die private pädagogische Hochschule Burgenland reagiert auf den Mangel an Fachkräften mit der Einführung von Bachelorstudiengängen. Schon im kommenden Herbstsemester startet der neue Studiengang Elementarpädagogik. Damit soll auf den steigenden Bedarf an Fachkräften für die Kindesbetreuung von 0 bis 6 Jahren reagiert werden. Mit der Einführung von Vertiefungsmodulen für zweisprachige Krippen und Kindergärten reagiert die Pädagogische Hochschule auf die mangelnden Kenntnisse der Kindergartenpädagoginnen bei der Vermittlung von Volksgruppensprachen. Neu sind auch die Module für Naturpark-Kindergärten. Die Bewerbungsfrist für das neue Studium endet am 2. August 2026. 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
1: Aus dem Studio begrüßt Joschko Vlasic. Pozdravljam vas. Burgenland. Militärkommandant für Wehrpflichtverlängerung. Der burgenländische Militärkommandant Gernot Gasser fordert in Sachen Wehrdienstreform richtige und rasche Entscheidungen. Für ihn heißt das 8 Monate Wehrpflicht plus 2 Monate verpflichtende Milizübungen, meldet der ORF Burgenland. Als Begründung führt Militärkommandant Gasser unter anderem die aus den Fugen geratene Weltordnung, die Cyberangriffe, Sabotagen und die Desinformation an. Europa müsse sich auf die Verteidigung seiner Demokratie, des Friedens, der Freiheit und unserer Werte vorbereiten, so Gasser. Waffen und Ausrüstung seien wichtig, aber am Ende sei die Anzahl und Qualität der Soldaten für den Einsatzauftrag ebenso wichtig. 6 Monate wie bisher seien dafür zu wenig. Strohmeier-Dangl läuft Österreich-Rekord. Der 24-jährige Hürdenläufer Niklas Strohmeier-Dangl aus Neufeld schreibt Geschichte im Hürdenlauf über 400 Meter. Vorgestern Dienstag hat er die alte Bestmarke von Thomas Futterknecht aus dem Jahr 1985 unterboten. Strohmeier-Dangl lief in der slowakischen Banská Bystrica die 400 Meter Hürden in 49,19 Sekunden. Damit war er um 0,15 Sekunden schneller als Futterknecht. Das nächste große Ziel ist die Europameisterschaft in Birmingham, wo er versuchen werde, den österreichischen Rekord noch einmal zu unterbieten, so der Neufelder Hürdenläufer. 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
1: Aus dem Studio begrüßt Sie Joschka Vlasic. Pozdravljam vas. Asbeststeinbrüche. Ermittlungen nach Gutachtenweitergabe. Wegen des Verdachts der Verletzung einer Pflicht zur Geheimhaltung hat die Staatsanwaltschaft Eisenstadt Ermittlungen gegen Unbekannt eingeleitet. Es wird angenommen, dass unbefugt Daten über die Asbestbelastung der Steinbrüche weitergereicht worden seien, so der Kurier in seiner gestrigen Ausgabe. Die Asbestbetreiber kritisieren, dass sie als Beteiligte als Letzte informiert wurden. Die Gutachten liegen den Behörden seit dem Frühsommer vor und sind Basis für die weitere Vorgangsweise. Die Betreiber der Steinbrüche hoffen weiterhin, dass sie bald wieder aufsperren dürfen, denn, so die Unternehmer, richtige Prüfverfahren würden keine Gefährdung der Bevölkerung feststellen. Neues Studium für Elementarpädagogik. Die private Pädagogische Hochschule Burgenland reagiert auf den Mangel an Fachkräften mit der Einführung von Bachelorstudiengängen. Schon im kommenden Herbstsemester startet der neue Studiengang Elementarpädagogik. Damit soll auf den steigenden Bedarf an Fachkräften für die Kindesbetreuung von 0 bis 6 Jahren reagiert werden. Mit der Einführung von Vertiefungsmodulen für zweisprachige Krippen und Kindergärten reagiert die Pädagogische Hochschule auf die mangelnden Kenntnisse der Kindergartenpädagoginnen bei der Vermittlung von Volksgruppensprachen. Neu sind auch die Module für Naturpark-Kindergärten. Die Bewerbungsfrist für das neue Studium endet am 2. August 2026. 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
1: Aus dem Studio begrüßt Joško Vlašić. Pozdravljam vas. Burgenland. Militärkommandant für Wehrpflichtverlängerung. Der burgenländische Militärkommandant Gernot Gasser fordert in Sachen Wehrdienstreform richtige und rasche Entscheidungen. Für ihn heißt das 8 Monate Wehrpflicht plus 2 Monate verpflichtende Milizübungen, meldet der ORF Burgenland. Als Begründung führt Militärkommandant Gasser unter anderem die aus den Fugen geratene Weltordnung, die Cyberangriffe, Sabotagen und die Desinformation an. Europa müsse sich auf die Verteidigung seiner Demokratie, des Friedens, der Freiheit und unserer Werte vorbereiten, so Gasser. Waffen und Ausrüstung seien wichtig, aber am Ende sei die Anzahl und Qualität der Soldaten für den Einsatzauftrag ebenso wichtig. 6 Monate wie bisher seien dafür zu wenig. Strohmeier Dangl läuft Österreich-Rekord. Der 24-jährige Hürdenläufer Niklas Strohmeier Dangl aus Neufeld schreibt Geschichte im Hürdenlauf über 400 Meter. Vorgestern Dienstag hat er die alte Bestmarke von Thomas Futterknecht aus dem Jahr 1985 unterboten. Strohmeier Dangl lief in der slowakischen Banská Bystrica die 400 Meter Hürden in 49,19 Sekunden. Damit war er um 0,15 Sekunden schneller als Futterknecht. Das nächste große Ziel ist die Europameisterschaft in Birmingham, wo er versuchen werde, den österreichischen Rekord noch einmal zu unterbieten, so der Neufelder Hürdenläufer. 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

0: Es ist 7 Uhr.
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2: Aus dem Studio begrüßt Sie Joschka Vlasic. Pozdravljam vas. Asbeststeinbrüche. Ermittlungen nach Gutachtenweitergabe. Wegen des Verdachts der Verletzung einer Pflicht zur Geheimhaltung hat die Staatsanwaltschaft Eisenstadt Ermittlungen gegen Unbekannt eingeleitet. Es wird angenommen, dass unbefugt Daten über die Asbestbelastung der Steinbrüche weitergereicht worden seien, so der Kurier in seiner gestrigen Ausgabe. Die Asbestbetreiber kritisieren, dass sie als Beteiligte als Letzte informiert wurden. Die Gutachten liegen den Behörden seit dem Frühsommer vor und sind Basis für die weitere Vorgangsweise. Die Betreiber der Steinbrüche hoffen weiterhin, dass sie bald wieder aufsperren dürfen. Denn, so die Unternehmer, richtige Prüfverfahren würden keine Gefährdung der Bevölkerung feststellen. Neues Studium für Elementarpädagogik. Die private Pädagogische Hochschule Burgenland reagiert auf den Mangel an Fachkräften mit der Einführung von Bachelorstudiengängen. Schon im kommenden Herbstsemester startet der neue Studiengang Elementarpädagogik. Damit soll auf den steigenden Bedarf an Fachkräften für die Kindesbetreuung von 0 bis 6 Jahren reagiert werden. Mit der Einführung von Vertiefungsmodulen für zweisprachige Krippen und Kindergärten reagiert die Pädagogische Hochschule auf die mangelnden Kenntnisse der Kindergartenpädagoginnen bei der Vermittlung von Volksgruppensprachen. Neu sind auch die Module für Naturpark-Kindergärten. Die Bewerbungsfrist für das neue Studium endet am 2. August 2026. 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
1: Aus dem Studio begrüßt Joško Vlašić. Pozdravljam vas. Burgenland. Militärkommandant für Wehrpflichtverlängerung. Der burgenländische Militärkommandant Gernot Gasser fordert in Sachen Wehrdienstreform richtige und rasche Entscheidungen. Für ihn heißt das 8 Monate Wehrpflicht plus 2 Monate verpflichtende Milizübungen, meldet der ORF Burgenland. Als Begründung führt Militärkommandant Gasser unter anderem die aus den Fugen geratene Weltordnung, die Cyberangriffe, Sabotagen und die Desinformation an. Europa müsse sich auf die Verteidigung seiner Demokratie, des Friedens, der Freiheit und unserer Werte vorbereiten, so Gasser. Waffen und Ausrüstung seien wichtig, aber am Ende sei die Anzahl und Qualität der Soldaten für den Einsatzauftrag ebenso wichtig. 6 Monate wie bisher seien dafür zu wenig. Strohmeier-Dangl läuft Österreich-Rekord. Der 24-jährige Hürdenläufer Niklas Strohmeier-Dangl aus Neufeld schreibt Geschichte im Hürdenlauf über 400 Meter. Vorgestern Dienstag hat er die alte Bestmarke von Thomas Futterknecht aus dem Jahr 1985 unterboten. Strohmeier-Dangl lief in der slowakischen Banská Bystrica die 400 Meter Hürden in 49,19 Sekunden. Damit war er um 0,15 Sekunden schneller als Futterknecht. Das nächste große Ziel ist die Europameisterschaft in Birmingham, wo er versuchen werde, den österreichischen Rekord noch einmal zu unterbieten, so der Neufelder Hürdenläufer. 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

0: Es ist 8 Uhr.
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2: Aus dem Studio begrüßt Sie Joschka Vlasic. Pozdravljam vas. Asbeststeinbrüche. Ermittlungen nach Gutachtenweitergabe. Wegen des Verdachts der Verletzung einer Pflicht zur Geheimhaltung hat die Staatsanwaltschaft Eisenstadt Ermittlungen gegen Unbekannt eingeleitet. Es wird angenommen, dass unbefugt Daten über die Asbestbelastung der Steinbrüche weitergereicht worden seien, so der Kurier in seiner gestrigen Ausgabe. Die Asbestbetreiber kritisieren, dass sie als Beteiligte als Letzte informiert wurden. Die Gutachten liegen den Behörden seit dem Frühsommer vor und sind Basis für die weitere Vorgangsweise. Die Betreiber der Steinbrüche hoffen weiterhin, dass sie bald wieder aufsperren dürfen, denn, so die Unternehmer, richtige Prüfverfahren würden keine Gefährdung der Bevölkerung feststellen. Neues Studium für Elementarpädagogik. Die private Pädagogische Hochschule Burgenland reagiert auf den Mangel an Fachkräften mit der Einführung von Bachelorstudiengängen. Schon im kommenden Herbstsemester startet der neue Studiengang Elementarpädagogik. Damit soll auf den steigenden Bedarf an Fachkräften für die Kindesbetreuung von 0 bis 6 Jahren reagiert werden. Mit der Einführung von Vertiefungsmodulen für zweisprachige Krippen und Kindergärten reagiert die Pädagogische Hochschule auf die mangelnden Kenntnisse der Kindergartenpädagoginnen bei der Vermittlung von Volksgruppensprachen. Neu sind auch die Module für Naturpark-Kindergärten. Die Bewerbungsfrist für das neue Studium endet am 2. August 2026. 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
3: Vrime za našu regiju.
4: Időjárás jelentése Gius 4 Austriától.
5: Immer wieder ziehen heute Wolken über den Himmel. Između oblaka pokazat će se i sunce, pa će biti nekoliko sunčanih sati. Im Tagesverlauf gehen außerdem einzelne Regenschauer nieder. Poslijepodne su moguća i poneka grmljavinska nevremena, ponajprije na sjeveru i krajnjem jugu Gradišća. Am Vormittag frischt der Nordwestwind lebhaft bis stark auf. Na sjeveru su mogući udari vjetra do 60 km na sat. Die Temperaturen bleiben mit 22 bis 26 Grad angenehm, aber es ist bereits jetzt sehr windig. Nämlich Temperatura će biti između 22 i 26 stupnjeva i bit će jako vjetrovito.
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5: Raus aus den Federn und rein in den Tag. 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Hier ist Memo auf Radio Mora. Wir haben heute den 23. Juli, 8 Uhr morgens. Ich bin Daniel Furkert und freue mich, Sie auch heute wieder live aus dem Studio durch den Vormittag begleiten zu dürfen. In den nächsten Stunden halten wir Sie natürlich wieder auf dem Laufenden mit allem, was Sie für den perfekten Morgen brauchen. Außerdem sprechen wir heute über Katrin Bernhardt, die neue Präsidentin des österreichischen Penclubs, und schauen, welche Impulse sie für die heimische Literaturszene setzen möchte. Bleiben Sie dran, der Mittwoch wird spannend.

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3: Haben Sie für die nächsten Tage schon etwas geplant? Oder entscheiden Sie lieber ganz spontan? Falls Sie noch auf der Suche nach einer guten Idee sind, dann bleiben Sie jetzt unbedingt bei uns, denn gleich haben wir wieder unsere Veranstaltungstipps für Sie. Vielleicht ist genau das Richtige für Ihr Wochenende dabei. Außerdem widmen wir uns heute einer Persönlichkeit aus der österreichischen Literaturszene. Katrin Bernhardt ist die neue Präsidentin des österreichischen Penclubs. Was hinter ihrer Wahl steckt und welche Ziele sie mitbringt, hören Sie in unserem heutigen Interview. 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Also drehen Sie das Radio ruhig ein bisschen lauter, denn bei Memo auf Radio Mora wartet noch einiges auf Sie.

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1: 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Noch nicht? Keine Sorge, Gott sei Dank hören Sie gerade Radio Mora. Denn Radio Mora bringt Ihnen jetzt die besten Veranstaltungstipps für den Rest der Woche und Ihr Wochenende.
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1: Auch in den kommenden Tagen ist im Burgenland einiges los. Im Kino Oberpullendorf läuft noch bis Sonntag die Jubiläumswoche zum 100-jährigen Bestehen. Auf dem Programm stehen ein abwechslungsreiches Filmprogramm und ein großer Festakt am Sonntag. 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Am Donnerstag sorgt Music in the City ab 18:30 mit Fusion Latina am Hauptplatz in Eisenstadt für Live-Musik bei freiem Eintritt. Bereits ab 18 Uhr beginnt beim Weinbauer Rora in Lutzmannsburg ein Töpfer-Workshop mit Keramikkünstlerin Astrid Sänger. Anmeldung erforderlich. Von Freitag bis Samstag verwandelt sich der Hauptplatz in Lockenhaus beim Latinfest Streetfood in eine kulinarische Meile mit über 60 lateinamerikanischen Spezialitäten, Cocktails, Live-Musik und Salsa-Workshops. Geöffnet ist Freitag und Samstag von 12 bis 22 Uhr, Sonntag bis 18 Uhr. Der Eintritt ist frei. Am Freitag startet um 10 Uhr außerdem eine Führung durch das Fahrradmuseum in Ilmitz. Mit der Burgenland-Card ist der Eintritt kostenlos. Am Samstag stehen gleich zwei Konzerthighlights auf dem Programm. Josh und Rian treten ab 18 Uhr am Festivalgelände in Wiesen auf. Einlass ist ab 17.30 Uhr. 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
1: Aus dem Studio begrüßt Joško Vlašić. Pozdravljam vas. Burgenland. Militärkommandant für Wehrpflichtverlängerung. Der burgenländische Militärkommandant Gernot Gasser fordert in Sachen Wehrdienstreform richtige und rasche Entscheidungen. Für ihn heißt das 8 Monate Wehrpflicht plus 2 Monate verpflichtende Milizübungen, meldet der ORF Burgenland. Als Begründung führt Militärkommandant Gasser unter anderem die aus den Fugen geratene Weltordnung, die Cyberangriffe, Sabotagen und die Desinformation an. Europa müsse sich auf die Verteidigung seiner Demokratie, des Friedens, der Freiheit und unserer Werte vorbereiten, so Gasser. Waffen und Ausrüstung seien wichtig, aber am Ende sei die Anzahl und Qualität der Soldaten für den Einsatzauftrag ebenso wichtig. 6 Monate wie bisher seien dafür zu wenig. Strohmeier Dangl läuft Österreich-Rekord. Der 24-jährige Hürdenläufer Niklas Strohmeier Dangl aus Neufeld schreibt Geschichte im Hürdenlauf über 400 Meter. Vorgestern Dienstag hat er die alte Bestmarke von Thomas Futterknecht aus dem Jahr 1985 unterboten. Strohmeier Dangl lief in der slowakischen Banská Bystrica die 400 Meter Hürden in 49,19 Sekunden. Damit war er um 0,15 Sekunden schneller als Futterknecht. Das nächste große Ziel ist die Europameisterschaft in Birmingham, wo er versuchen werde, den österreichischen Rekord noch einmal zu unterbieten, so der Neufelder Hürdenläufer. 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
2: Danas će se izmjenjavati sunce i oblaci, povremeno će pasti i pokoj pljusak. Nachmittags können sich vereinzelt auch Gewitter entwickeln, vor allem im Nordburgenland und ganz im Süden. Dazu weht bereits ab Vormittag lebhafter bis starker Nordwestwind. Već prije podne bit će jak vjetar, najjači udari očekuju se na sjeveru i mogu dostići oko 60 km na sat. Die Höchstwerte liegen zwischen 22 und 26 Grad. Dnevne temperature će biti između 22 i 26 stupnjeva.
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1: Literatur ist weit mehr als Unterhaltung. Sie hält unserer Gesellschaft den Spiegel vor, gibt neue Perspektiven und schafft Räume für Begegnungen und Dialog. Genau dafür steht auch der Pen Club, eine internationale Schriftstellervereinigung, die sich seit mehr als 100 Jahren für die Freiheit des Wortes und den Austausch zwischen den Kulturen einsetzt. Seit wenigen Wochen steht der burgenländische Pen Club unter neuer Leitung. Die Autorin, Philosophin und Archäologin Katrin Bernhardt wurde zur Präsidentin gewählt. Wir haben sie ins Radio Mora Studio eingeladen und gemeinsam mit ihr sprechen wir über die Bedeutung von Literatur in unserer Zeit, über die Aufgaben des Pen Clubs Burgenland und darüber, warum Sprache gerade heute wichtiger ist denn je. Das Gespräch führte Programmkoordinatorin Lisa Hausmann-Farkasch.
2: Herzlich willkommen bei Radio Mora. Literatur ist weit mehr als das Schreiben von Büchern. Sie kann Fragen stellen, zum Nachdenken anregen, Menschen verbinden und manchmal sogar dort Worte finden, wo uns selbst die Sprache fehlt. Mein heutiger Studiogast bewegt sich genau in diesem Spannungsfeld. Sie ist Autorin, Lyrikerin, bildende Künstlerin, Philosophin und Archäologin. Vor wenigen Wochen wurde sie zur neuen Präsidentin des Pen Club Burgenland gewählt. Außerdem erhielt sie das große Kunststipendium des Landes Burgenland und zählt zu den markantesten literarischen Stimmen der jüngeren Generation im Burgenland. Herzlich willkommen, Katrin Bernhardt.
3: Vielen Dank für die Einladung. Ich freue mich, hier zu sein.
2: Ich würde sagen, gleich zu Beginn unseres Interviews sollten wir uns einig werden. Bleiben wir per Sie oder sagen wir Du zueinander? Wie hätten Sie es denn gerne?
3: Gerne per Du.
2: Also dann, liebe Katrin, schön, dass du bei uns hier im Radio Mora Studio bist. Schön. Ja, was natürlich uns sehr gefreut hat, Pen Club hat eine neue Präsidentin. Wie ist das denn eigentlich vor sich gegangen? Wie ist das passiert? War das freiwillig von deiner Seite her oder wurde einfach gemeint, irgendeine muss sich jetzt melden, ob sie will oder nicht?
3: Also natürlich war es freiwillig, weil ich glaube, wenn man gewählt wird, dann muss man das Amt ja auch annehmen und damit ist es immer freiwillig. Aber ich habe natürlich schon Respekt gehabt vor dieser großen Aufgabe, weil mir klar war, dass ich in sehr große Fußstapfen trete. Also gerade Helmut Stefan Milledich hat ja sehr lang den Pen Burgenland geführt, nach ihm Katharina Diewald für die letzten 13 Jahre und beide haben wirklich sehr viel geleistet, sich sehr auch selbst eingesetzt für ja, die Literatur im Burgenland, aber natürlich auch für die Ziele des Pen Clubs, also das freie Wort, für Meinungsfreiheit, für Völkerverständnis und haben sehr, sehr viel auch im Burgenland bewegt. Und mir war klar, dass da natürlich auch gewisse Erwartungen dann an dieses neue Amt geknüpft sind. Aber ich habe mich auch sehr darüber gefreut, dass man mir das angeboten hat. Und ich habe mir es wirklich gut überlegt und habe mich dann über die Wahl auch sehr gefreut.
2: Katharina Diewald war ja sehr engagiert, sie hat sich auch sehr für Sprachen interessiert und mit Sprachen verbindet man natürlich auch die burgenländischen Volksgruppen. Wie ist das eigentlich bei dir? Wie sprachenaffin bist du?
3: Ich würde sagen, ich bin so im Durchschnitt. Ich wäre gern noch sprachenaffin. Ich hätte gern ein großes Talent für Fremdsprachen. Ich habe natürlich durch mein Studium auch Neugriechisch lernen müssen, habe Italienisch ein bisschen ein Leseverständnis, habe Französisch in der Schule gelernt, kann natürlich Englisch, aber ich würde gern all diese Sprachen viel, viel besser sprechen, als ich es kann, weil ich finde, mit jeder neuen Sprache eröffnet sich einfach eine komplett neue Welt. Ich finde, man lernt dann auch andere Aspekte an sich selbst in der Persönlichkeit kennen und ich bewundere immer Leute sehr, die sehr viele Sprachen sprechen.
2: Wir haben uns jetzt gedacht, wenn du schon mal hier bei uns im Studio bist, packen wir diese Gelegenheit gleich beim Schopfe und würden dich auch gerne ein bisschen privat kennenlernen. Wie ist denn Katrin Bernhardt privat eigentlich?
3: Das ist immer so schwierig, über sich selbst zu reden. Ich glaube, es ist leichter, wenn man andere Leute fragt. Aber ich bemühe mich, in meinem privaten Umfeld doch sehr offen zu sein, auf Leute zuzugehen, sei es jetzt beruflich, sei es wirklich im ganz privaten Umfeld. Ich bin auch, glaube ich, jemand, der prinzipiell Menschen gerne mag. Also ich habe immer das Gefühl, ich sammle in allen meinen verschiedenen Lebensphasen immer wieder Personen irgendwie ein, die mir dann auch erhalten bleiben. Und ich glaube, ich bin auch durchaus eine Person mit vielen Ideen. Also ich habe immer das Gefühl, ich bräuchte drei Leben, um all diese Ideen auf den Boden

0: mich eher so, ich habe das Dorf immer sehr eng empfunden und sehr klein und wollte eigentlich immer in die Großstadt. Ich bin halt dann auch deshalb mit 18 ausgezogen. Man wächst natürlich mit diesen Legenden auf. Ich muss sagen, wirklich auseinandergesetzt habe ich mich eigentlich erst im letzten Jahr damit, weil ich bei einem Theaterstück mitgeschrieben habe, Die Straße der Frauen. Und da geht es ja viel um diese Legenden und Frauenfiguren im Burgenland. Und da ist mir das einfach wieder mal bewusst geworden, was wir da auch an Legendenschatz haben. Aber ich würde sagen, so in meiner Jugend glaube ich nicht, dass es mich jetzt maßgeblich in meiner Literatur geprägt hat. Ich habe nämlich sehr früh zum Schreiben begonnen. Und da haben eigentlich die Gedichte sehr wenig Burgenlandbezug und sind so die ersten, würde ich sagen, 10, 15 Jahre sehr introspektiv. Wirklich politisch sind sie erst in den letzten noch einmal 15 Jahren geworden, würde ich sagen. Also ich merke, es geht eher vom Ich weg zum Gesellschaftlichen. Aber inwieweit da jetzt der Forchtensteiner die Burg eine Rolle gespielt hat, würde ich sagen, für mich persönlich eher wenig. Auch wenn es natürlich schön ist, wenn man so eine Burg direkt vor der Haustür hat.
1: Du hast relativ früh zu schreiben begonnen, bist ja vielseitig künstlerisch tätig. Was war denn zuerst da?
0: Eigentlich ganz am Anfang war immer die Musik, dann kam die Literatur und dann später die bildende Kunst. Manches hat mich natürlich gleichzeitig begleitet. Also ich war auch dann lange in einer Band tätig, also in verschiedensten Bändern. Mit einer Band habe ich dann auch ziemlich viel gespielt in Österreich und im benachbarten Ausland. Und habe dann natürlich auch die Texte verfasst für diese Gruppe. Habe auch immer parallel dazu geschrieben, aber natürlich in unterschiedlicher Intensität, weil, wie gesagt, es ist halt begrenzt, ne? Der Tag hat nur 24 Stunden. Und dann, als diese Band nicht mehr weiter existiert hat, bin ich wieder mehr zum Schreiben gekommen. Und mit Corona eigentlich hat es dann angefangen, dass ich auch mich mehr dann der bildenden Kunst zugewandt habe. Ich habe davor schon einzelne Projekte gemacht, aber ich hatte das Gefühl, ich bin so viel in meinem Kopf in der Zeit und es ist einfach, in meinem damaligen Brotberuf war es sehr stressig. Und dann habe ich die restliche Zeit genutzt zum Schreiben und ich wollte irgendwas machen, was mehr mit den Händen ist, irgendwann was Haptischeres haben. Und dann habe ich einfach nicht mehr aufgehört, dann ist es einfach weitergegangen.

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1: Aus dem Studio begrüßt Sie Joschka Vlasic. Pozdravljam vas. Asbeststeinbrüche. Ermittlungen nach Gutachtenweitergabe. Wegen des Verdachts der Verletzung einer Pflicht zur Geheimhaltung hat die Staatsanwaltschaft Eisenstadt Ermittlungen gegen Unbekannt eingeleitet. Es wird angenommen, dass unbefugt Daten über die Asbestbelastung der Steinbrüche weitergereicht worden seien, so der Kurier in seiner gestrigen Ausgabe. Die Asbestbetreiber kritisieren, dass sie als Beteiligte als Letzte informiert wurden. Die Gutachten liegen den Behörden seit dem Frühsommer vor und sind Basis für die weitere Vorgangsweise. Die Betreiber der Steinbrüche hoffen weiterhin, dass sie bald wieder aufsperren dürfen, denn, so die Unternehmer, richtige Prüfverfahren würden keine Gefährdung der Bevölkerung feststellen. Neues Studium für Elementarpädagogik. Die private Pädagogische Hochschule Burgenland reagiert auf den Mangel an Fachkräften mit der Einführung von Bachelorstudiengängen. Schon im kommenden Herbstsemester startet der neue Studiengang Elementarpädagogik. Damit soll auf den steigenden Bedarf an Fachkräften für die Kindesbetreuung von 0 bis 6 Jahren reagiert werden. Mit der Einführung von Vertiefungsmodulen für zweisprachige Krippen und Kindergärten reagiert die Pädagogische Hochschule auf die mangelnden Kenntnisse der Kindergartenpädagoginnen bei der Vermittlung von Volksgruppensprachen. Neu sind auch die Module für Naturpark-Kindergärten. Die Bewerbungsfrist für das neue Studium endet am 2. August 2026. 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
0: Radio Mora, das Wetter von Gius 4 Austria.
2: Vrime za našu regiju.
3: Időjárás jelentése Gius 4 Austriától.
4: Die Sonne zeigt sich heute zwar immer wieder, muss sich den Himmel aber mit ganz vielen Wolken teilen. U većem dijelu dana mogući su i kraći pljuskovi, najveća je vjerovatnost na sjeveru i krajnjem jugu Gradišća, gdje se poslije podne može razviti i poneko grmljevinsko nevrijeme. Der Nordwestwind legt im Laufe des Vormittags deutlich zu. Mit Böen bis zu 60 km/h wird es vor allem im Norden recht windig. Temperature će dostići između 22 i 26 stupnjeva. Die Tagestemperaturen bleiben zwischen 22 und 26 Grad.
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4: Es ist Donnerstag, der 23. Juli, kurz nach 9. Schön, dass Sie mit Memo in den Tag starten. Ich bin Daniel Frückert und auch in dieser Stunde haben wir einiges für Sie vorbereitet. Wir widmen uns unserem heutigen Tagesthema und sprechen mit Katrin Bernhardt, der neuen Präsidentin des österreichischen PEN-Clubs. Außerdem bringen wir Ihnen aktuelle Themen aus der Region und haben wieder Veranstaltungstipps für die kommenden Tage. Prije nego što krenemo s pričama, poslušajmo još malo dobre glazbe uz pravi ritam, sve ide lakše. bleiben Sie dran und hören Sie Memo auf Radio Mora.

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1: Das Burgenland ist geprägt von kultureller Vielfalt und mehreren Volksgruppensprachen. Diese Mehrsprachigkeit ist nicht nur ein Teil unserer Geschichte, sondern auch eine Inspirationsquelle für viele Künstlerinnen und Künstler. Welche Rolle spielt Herkunft, Sprache und kulturelle Identität für das Schreiben? Braucht Literatur Wurzeln oder lebt sie gerade vom Überschreiten von Grenzen? Über diese Frage spricht die neue Präsidentin des Pen-Club Burgenland, Katrin Bernhardt, mit Programmkoordinatorin Lisa Hausmann-Farkasch. Dabei geht es auch um die literarische Landschaft des Burgenlandes, um junge Autorinnen und Autoren sowie um die Zukunft des Schreibens in einer vielfältigen Gesellschaft.
2: Also einerseits ist meine Aufgabe so, wie ich sie auslege. Es gibt da keine definierte Aufgabenliste, sage ich es einmal. Ja. So wie ich sie auslege, diese Präsidentschaft oder wie sie auch meine Vorgänger, Vorgängerinnen ausgelegt haben, ist, dass man wirklich schaut, die Clubmitglieder aktiv einzubinden. Ich finde, das ist mir auch ein großes Anliegen. Ich möchte auch diese Clubfunktion weiter stärken, dass wir wirklich als Schriftsteller, Schriftstellerin zusammenkommen, dass wir gesellschaftspolitische Themen diskutieren. Wir hatten zum Beispiel letztes Jahr als Thema Neofaschismus. Wir haben heuer uns als Thema gesetzt künstliche Intelligenz, weil da natürlich Riesenumbrüche zu erwarten sind, auch speziell für Autorinnen und Autoren, aber auch gesellschaftlich. Also solche Themen auch in einer Clubstruktur mal intern zu diskutieren, Theorietexte dazu zu lesen und dann selbst Texte darüber zu verfassen und sich inspirieren zu lassen. Ich finde, das ist ganz, ganz wichtig, einfach auch diesen gesellschaftspolitischen Diskurs am Leben zu erhalten. Aber ich möchte auch haben, dass wir uns einfach ganz informell treffen, dass man sich übers Schreiben austauscht, dass man vielleicht über Netzwerke spricht, dass man schaut, wo kann man sich gegenseitig unterstützen, weil diese Stärkung der Literatur ist ja auch ein Punkt im Pen-Club. Und ich möchte vor allem auch schauen, dass man auch wieder ein bisschen in die Richtung Kooperation Nachbarländer geht. Also Miletich hat das ja sehr, sehr stark gemacht. Er war da sehr aktiv. Wir haben gemerkt, dass wir eigentlich noch nie eine direkte Kooperation, zumindest soweit ich es weiß, mit dem Pen Slowenien hatten. Das möchten wir nächstes Jahr angehen. Und insgesamt möchte ich auch schauen, also Kooperation ist überhaupt so ein Thema auch, finde ich, für mich, dass wir auch mit der Grazer Autorinnen- und Autorenversammlung weiterhin jetzt diese gute Basis, die jetzt geschaffen wurde, in den letzten Jahren aufrechterhalten. Gerade im Burgenland, muss man sagen, war fast ein Ausgangspunkt für diese ganze Entwicklung. Und das möchte ich auch weiter forcieren. Ja, und sonst gibt's halt die klassischen organisatorischen Dinge, die halt jetzt auch im größeren Verband anstehen, neue Website, neue Zentrale und so weiter. Aber im Burgenland ist mir auch wichtig, dass wir wirklich den Generationenwechsel hinbekommen. Und da steht, glaube ich, fast überall momentan an. Und sehr viele junge Autoren, Autorinnen auch einbinden versuchen und eben diese Clubfunktion wieder stärker beleben.
3: Clubfunktion. Welche Funktion hat denn eigentlich Pen Club Österreich allgemein gesehen? Wie wichtig ist denn Pen Club Österreich und dann sozusagen die Tochterverbände oder Vereinigungen, ja, in Niederösterreich, jetzt dann natürlich hier im Burgenland auch, ja? Welchen Stellenwert hat er eigentlich?
2: Also ich glaube, was den Pen Club wirklich auszeichnet, ist, dass es gibt sehr viele Autorinnenvereinigungen. Ja, aber der Pen-Club hat eben diese ganz spezifische Zielsetzung mit der Völkerverständigung und mit der Wahrung der Meinungsfreiheit. Und ich glaube, in Zeiten wie diesen, wo man eben einen starken Rechtsruck hat in vielen Ländern, wo es sehr stark in Richtung Diktaturen geht, also es ist anscheinend ein Höhepunkt seit langer, langer Zeit wieder an diktatorischen Systemen, wo man Fake News hat, wo man künstliche Intelligenz hat, in der man alles Mögliche erzeugen kann, finde ich, ist der Pen-Club er hat vielleicht eine wichtige, ich würde jetzt sagen, Wächterfunktion oder einfach eine Sichtbarmachung von Prozessen, dass man sagt, da müssen wir hinschauen. Es ist nicht selbstverständlich, das, was wir hier auch in Österreich haben. In vielen Ländern ist es nicht selbstverständlich. Und natürlich der internationale Pen-Club ist da ganz stark, indem er auch Aktionen macht, um Autoren und Autorinnen, die verfolgt werden in ihren Ländern, weil sie eben eine politische Meinung kundtun, die ja vielleicht dem Regime nicht ganz angenehm ist, die wirklich im Gefängnis sitzen, auch zu unterstützen. Sei es mit Geld, damit man Anwälte zahlen kann. Sei es mit Aktionen, wo der Pen-Club wirklich Druck macht auf diese Regierungen. mit Briefen, die vielleicht nur geschrieben werden, um die Person, die dort sitzt, zu unterstützen und zu sagen, wir haben dich nicht vergessen. Ich glaube, darum geht es auch ganz stark, sichtbar zu machen, zu sagen, ja, du bist nicht allein. Also ein bisschen erinnert mich da der Benclub immer auch so an Amnesty International. Das ist, glaube ich, ganz, ganz ähnlich in manchen Strukturen, aber eben für verfolgte Autorinnen und Autoren. Und das passiert natürlich in den großen, übergeordneten Institutionen. Da gibt es diverse Committees, wo sich Leute sehr, sehr speziell dafür einsetzen. Und der österreichische Benclub macht das auch der deutsche. Und natürlich die Regionalgruppen machen das nicht in dieser Intensität, vielleicht, weil sie das auch von den Strukturen her nicht können, aber haben auch das gleiche Gedankengut. Also jeder, der beim Benclub beitritt, unterschreibt die Charta, wo drinnen steht, ich setze mich für diese Rechte ein. Ich setze mich für Meinungsfreiheit ein. Ich setze mich dafür ein, dass Kultur und Literatur nicht politisch vereinnahmt wird. Ja, und ich glaube, das ist so ein wichtiger Punkt und diesen Gedanken tragen wir alle, auch in den Regionalzentren und natürlich dann auch in Austria und auch in den größeren Zentren drüber.
3: Wie passiert es, wenn ich zum Beispiel sagen will, ich habe ein Buch herausgegeben oder mehrere, ja, und ich will Mitglied des Penclub Burgenland werden oder sein. Mhm. Was habe ich da zu tun?
2: Also sehr gerne immer einfach mit uns als erstes Kontakt aufnehmen. Prinzipiell ist es so, jeder, der zwei Bücher veröffentlicht hat, kann Mitglied werden. Und es gibt da einfach ein formloses Aufnahmeprozedere, wo man diese Bücher an die Zentrale schickt und eben darum bittet, aufgenommen zu werden. Und im Vorstand wird dann darüber abgestimmt, ob diese Person aufgrund dieser Veröffentlichungen zum Penclub kann. Und die Person muss auch die Charta unterschreiben. Also das ist uns ganz wichtig, eben, dass sich jemand, der in den Penclub möchte, zu diesen Werten bekennt. Und wenn dann das im Vorstand abgesegnet ist, dann ist die Person automatisch im BEN Austria und im BEN Burgenland dabei. Also man kann auch, es gibt auch Autoren und Autorinnen, also Autoren und Autorinnen, die sind in mehreren Regionalgruppen zum Beispiel. Wenn sie in Niederösterreich vielleicht einen Hauptwohnsitz haben, aber im Burgenland geboren sind, ist durchaus auch, dass die in zwei Gruppen, Regionalgruppen sehr aktiv sind oder auch im Vorstand in Wien. Also es ist auch, wir haben auch einige burgenländische Vertreter im Vorstand in Wien. Das ist ganz gut.
3: Damit auch sehr wichtig.
2: Sehr wichtig, genau. Funktioniert der Informationsfluss auch sehr gut. Und jeder kann sich in dem Maß einbringen, wie er sie das Gefühl hat, da habe ich Zeit und Lust dafür.

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2: Wer Katrin Bernhardt liest, begegnet einer Autorin, die leise Töne ebenso beherrscht wie große gesellschaftliche Fragen. Die promovierte Archäologin und Philosophin schreibt Lyrik, Essays und Kinderbücher und verbindet dabei Literatur mit Wissenschaft, Kunst und Reflexion. Zu ihren Veröffentlichungen zählen unter anderem die Gedichtbände Fremdwerden zwischen den Zeilen der Zeit sowie mehrere Beiträge in literarischen Anthologien. Darüber hinaus ist sie Autorin von Bilder- und Kinderbüchern und arbeitet auch als bildende Künstlerin. Für ihr literarisches Schaffen wurde sie unter anderem mit dem großen Kunststipendium des Landes Burgenland ausgezeichnet. Im folgenden Gespräch lernen wir Katrin Bernhardt nicht nur als Schriftstellerin kennen, sondern auch als Mensch.
3: Wann beginnt für Sie eigentlich ein Gedicht? Mit dem Bild, dem Wort oder einem bestimmten Gefühl?
4: Für mich beginnt es mit dem Gefühl. Also bei mir ist es meistens so, ich habe ein Gefühl, das ich vielleicht gar nicht fassen kann oder gar nicht so in dem Sinn benenne als Gefühl, sage jetzt einmal Traurigkeit oder Wut oder was auch immer. Aber auf dieses Gefühl kommt meistens eine erste oder zweite Zeile. Und wenn ich fühle, dass das kommt, dann weiß ich eigentlich, ich muss nur das Gehirn ausschalten. Ich glaube, das ist das Wichtige. Man muss es einfach laufen lassen. Ja, und es gibt auch so Gedichte, wo ich im Nachhinein das irgendwann geschrieben habe, abgelegt habe, vergessen habe, das wiederfinde und gar nicht erinnern kann, dass ich es geschrieben habe. Und ich glaube, das sind oft die besten Gedichte.
3: Manche sagen, ja, Gedichte, was willst du heutzutage mit Gedichten? Wie ist da Ihre Meinung dazu?
4: Ich glaube, dass Gedichte nach wie vor berühren. Das merkt man, finde ich, auch in der jüngeren Generation, dass es doch so diese TikTok-Booktalks, oft Lyrik eine Rolle spielt und auch schon sehr auch noch immer rezipiert wird. Ich glaube, also das Gedicht kann, ist es einer unglaublichen Kürze, eben Gefühle zu vermitteln oder eine Szene zu beschreiben. Also gerade dieses was kondensieren macht etwas, wo sich Gefühle, Situationen einfach verstärken. Und ich glaube schon, dass der Mensch auch eine Sehnsucht nach Gedichten hat. Also wenn man sich anschaut, diese ganzen alten Epen, Ilias, Odyssee, die alle im Versmaß geschrieben sind, die heute noch Leute begeistern, das hat ja einen Grund. Ich sehe es auch bei Kindern, wenn Kinder Gedichte lesen oder jetzt Bilderbücher in Reimform zum Beispiel vorgelesen bekommen, wie sehr sie das lieben. Ja? Also ich glaube schon, dass das ganz, ganz tief im Menschen eigentlich verankert ist.
3: Es ist zwar tief im Menschen verankert und es ist sicher eine gute Methode, Gedichte in den Lernprozess der Kinder einfließen zu lassen. Habe ich selber auch ertestet. Ich habe jetzt schon mittlerweile zwei Große, aber wie sie klein waren, die haben das tatsächlich geliebt, wie du das auch sagst. Ja. Erstens. Zweitens. Aber leider Gottes verliert man das ein bisschen, das Interesse an Gedichten. Ja. Manche sagen einerseits deshalb, weil manche Gedichte so abstrakt sind, dass man sie nicht versteht. Dann wiederum natürlich die digitale Welt. Ja, da kann man nicht wirklich mit einem Gedicht so gut gegen ankämpfen. Ja, auf der anderen Seite, manche bleiben bei der Liebe zu Gedichten, ja, und zur Lyrik, weil sie einfach sagen, in kurzen Sätzen oder mit einfachen Worten sehr viel gesagt.
4: Also ich glaube, es ist beides. Ich würde nicht sagen, dass das Gedicht insgesamt verliert. Ich glaube, es war immer in einer gewissen Art ein Nischenprogramm, muss man ganz ehrlich sagen. Ja, auch in den Höchstphasen war nie die breite Masse, die jeden Tag jetzt eine Gedichtebank gelesen hat. Also es ist natürlich sehr speziell, man muss sich darauf einlassen. Ich glaube, das ist eher vielleicht, was in unserer Zeit schwierig ist. Wir sind gewohnt, sehr, sehr schnell zu konsumieren. Auf der anderen Seite ist das auch das große Vorteil des Gedichts, weil ich kann ein Gedicht lesen, auch in der U-Bahn oder fünf Gedichte und aussteigen und meinen Alltag fortsetzen. Und bei einem Rosa Band ist es vielleicht so, da muss ich wieder überlegen, wo bin ich stehen geblieben und was hat die Figur gesagt. Also bei Gedichten kann ich das auch sehr in kleinen Stückchen konsumieren, ja. Und wie gesagt, gerade im Internet passiert sehr viel, auch gerade für die, was junge Lyrik und so betrifft. Aber natürlich ist immer so die Frage, wie kommt das Gedicht zu der oder Person, die das dann wirklich auch liest und schätzt. Aber ich glaube, das ist insgesamt ein Problem unserer Zeit. Also wir sind einfach mit Informationen so überfüllt, dass ja auch bei Veranstaltungen oder bei ganz vielen anderen Dingen, also sei es Musik, spannenden Events, immer die Frage ist, wie findet dieses Konzert dann wirklich die Zielgruppe, wenn es nicht ein Stadionkonzert ist. Ja. Ich glaube, das ist eher so, ja, das ist, glaube ich, gar nicht so speziell das Gedicht unter Anführungszeichen dran schuld, sondern es ist insgesamt einfach diese Überfrachtung. Aber ich glaube schon, wenn man sich die Zeit nimmt und sagt, ich nehme mir jetzt einen Gedichteband oder ich nehme mir 5 Gedichte, die ich im Internet gefunden habe und ich lese die, ist das gerade etwas, was unglaublich entschleunigt.
3: Sie schreiben über Fremdwerden, Aufbrechen, Heimat, Entfremdung. Sind das persönliche Themen oder kommen die einfach aus der Gesellschaft, die Sie miterleben oder aus gewissen Communities, wo Sie dabei sind?
4: Ich würde sagen, einerseits das, was ich erlebe und andererseits das, was ich mitbekomme und sehe. Also es ist nicht alles autobiografisch, aber natürlich sind Teile davon autobiografisch oder ich sage autofiktional, weil was ist schon eine Autobiografie? Also ich glaube, Autobiografien existieren eigentlich nicht. Das sind alles Autofiktionen. Und wie gesagt, die Gedichte, eben die in den letzten 2 Bänden drinnen sind, die sind sehr stark gesellschaftspolitisch und da ist natürlich viel, was ich einfach im Alltag mitbekommen habe. Gespräche in einem Kaffeehaus, Zeitungsberichte, ja, wenn man auf der Straße offen geht und mitkriegt, was Leute reden. Also sind unterschiedlichste Einflüsse, die sich da abzeichnen.
3: Ihr jüngster Gedichtband trägt den Titel Fremdwerden. Und Sie haben vorhin gesagt, Sie haben geschaut, dass Sie aus Forchtenstein rauskommen in Ihrer Jugend, ja, in die große, weite Welt. Und trotzdem aber beobachten Sie jetzt natürlich auch gewisse Prozesse in Ihrer nächsten Umgebung. Ist es ein Thema, das Sie selber erfahren haben? Ist es ein Thema, das Sie gesammelt haben? Ja? Ist Fremdwerden etwas Positives, Negatives? Sollte man es gar nicht einreihen, sondern es einfach so lassen?
4: Ja? Also gerade bei Fremdwerden ist es so, dass es sehr stark um die Corona-Zeit geht. Also das ist sehr, ja, ein thematisch sehr geschlossener Band, fast ein bisschen ein poetisches Tagebuch. Und da ging es mir sehr stark um das Fremdwerden zwischen den Menschen. Ja, das ja eigentlich auch ein erzwungenes Fremdwerden war. Gleichzeitig schließt an diese Thematik dieser Pandemie dann an, das Fremdwerden über den Krieg, also weil da hat sich ja dann schon der Ukraine-Krieg abgezeichnet oder war eigentlich schon im Laufen, wo man auch diese Entfremdung von Menschen durch das Kriegsgeschehen hat. Einfach Krieg ist, glaube ich, die Entfremdung par excellence, die man als Mensch erleben kann. Und dann gleichzeitig aber auch Klimakrise, diese Entfremdung von der Natur, die wir jetzt auch dieser Tage, wo es sehr heiß ist, einfach auch sehr wirklich körperlich spürbar einfach für uns wird. Und die aber auch schon einfach sich die letzten Jahrzehnte abgezeichnet hat. Also das ist so der thematische Bogen, den dieser Gedichteband hat. In Aufbrechen ist es fast ein bisschen persönlicher, weil da geht es zwar schon auch um Aufbrechen von gesellschaftlichen Gedanken oder ja, Konventionen, aber auch sehr stark um Aufbrechen in andere Welten, Aufbrechen in eine andere Liebe, Ausbrechen aus gewissen gesellschaftlichen Strukturen, Aufbrechen in eine andere Dimension, also um den Tod. Das heißt, da ist es wahrscheinlich noch stärker mit mir verwoben in gewisser Art und Weise. Beim anderen ist es wirklich fast so ein bisschen eine lyrische Gesellschaft zur Revue der damaligen Zeit.
3: In Ihren Gedichten findet man auch politische Themen, die Sie jetzt nicht laut herausposaunen, aber sehr wohl spürbar sind. Ist das Absicht? Ist das eine gewisse Phase Ihrer Emotion gewesen? Wie kann man das interpretieren?
4: Also prinzipiell scheue ich mich nicht davor, mich politisch zu positionieren. Ich glaube, das ist was wichtig. Es muss nicht jeder oder jede meiner Meinung sein. Leute sind herzlich eingeladen, das auch zu diskutieren. Ich glaube, das ist eben auch wichtig, dass wir gesellschaftlich nicht verlernen zu diskutieren und nur in unserer Bubble und in unseren Algorithmen sind. Aber es ist durchaus auch erwünscht, ja, dass vielleicht jemand sich denkt, das würde ich jetzt nicht so sehen. Oder jemand sagt, ah ja, genauso habe ich es empfunden. Aber ich glaube, Literatur darf nicht brav sein. Ich glaube, wenn wir anfangen, alles zu nivellieren und uns zu überlegen, das könnte jetzt irgendjemanden vielleicht verletzen oder das könnte jemand anders sehen, ich finde, das ist gefährlich. Ja, wir verlieren dann in gewisser Weise auch Reibungsfläche und das ist wieder diese Entfremdung. Wenn wir keine Reibungsfläche haben, wenn wir nicht konstruktiv miteinander diskutieren können über Themen, dann entfremden wir uns als Menschen. Und ich möchte eigentlich mit den Gedichten dazu beitragen, dass man darüber auch diskutieren kann.

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1: Wenn man jahrelang hart trainiert, wird man dafür auch belohnt. Genau das beweist der Burgenländer Niklas Strohmeier-Dangl. 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Mit seiner Zeit blieb der 24-Jährige erstmals unter der 50-Sekunden-Marke und verbesserte den bisherigen österreichischen Rekord von Thomas Futterknecht. Für Strohmeier-Dangl ist damit ein großes Karriereziel erreicht. 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Jetzt richtet sich der Blick nach vorne. Im August wartet bereits die Leichtathletik-Europameisterschaft in Birmingham. Davor geht es für den Burgenländer noch zu den Staatsmeisterschaften nach Innsbruck.

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1: Literatur ist weit mehr als nur Unterhaltung. Sie hält unserer Gesellschaft den Spiegel vor, gibt neue Perspektiven und schafft Räume für Begegnung und Dialog. Genau dafür steht auch der Pen Club, eine internationale Schriftstellervereinigung, die sich seit mehr als 100 Jahren für die Freiheit des Wortes und

0: eigentlich für die Literatur und natürlich damit verbunden für den Pendlerclub Burgenland?
1: Also für die Literatur im Burgenland wünsche ich mir einerseits, dass es so gut weitergeht, wie es jetzt momentan auch ist. Ich finde schon, man muss auch auf das Positive schauen. Und ich finde, was im Burgenland so schön ist, auch für mich als Autorin jetzt ganz persönlich, ist, dass es einfach sehr viel Vernetzung gibt, sehr viel Austausch zwischen den Schreibenden, dass ich immer das Gefühl habe, es ist im Vergleich zu anderen Bundesländern zumindest auch viel weniger auf Konkurrenz, viel mehr auf Unterstützung aus. Das finde ich total schön. Ich finde, das ist auch was, was man hochhalten sollte und weitertragen sollte. Was ich auch sehr gut finde, ist, dass im Burgenland eben doch in jedem einzelnen Bezirk irgendwo eine Möglichkeit gibt, Lesungen zu machen. Das Literatur aus Mattersburg macht wirklich tolles Programm, sehr professionell umgesetzt, hat oft internationale Top-Leute da. Da würde ich mir auch wünschen, manchmal, dass das auch vielleicht die Leute noch mehr annehmen würden, weil ich finde einfach, es ist ein sehr, sehr qualitätvolles Programm, das da gemacht wird und einfach auch eine schöne Location. Aber eben, wir haben die Kuga, wir haben das Oho, es ist im Kutz, im Eisenstadt immer wieder was. Es gibt unzählige kleine Veranstaltungen. Die Edition Lex List 12 macht so wahnsinnig viel, auch quer durchs ganze Land. Bald sind wieder am Charterberg die Literaturtage. Also da wird sehr, sehr viel einfach sehr Tolles gemacht und da ist einfach wahnsinnig viel passiert, auch in den letzten Jahrzehnten. Das wünsche ich mir, dass das weitergeht. Was ich mir auch wünschen würde, was aber ein bisschen die Schwierigkeit ist, dass wir sehr nah an Wien dran sind, ist, dass es einfach ein bisschen mehr Literaturkritik gäbe. Also ich finde, das ist so, was im Burgenland schwierig ist, dass wir einfach sehr nah an Wien sind und dass natürlich dort die großen Institutionen sind und dass das Burgenland dadurch oft weniger Sichtbarkeit hat, weil natürlich einerseits die Großstadt dann auch Literaten abzieht. Es sind sehr, sehr viele, die im Burgenland aufgewachsen, geboren sind und die im Endeffekt auch im Endeffekt in Wien jetzt ansässig sind, auch wenn noch immer dem Burgenland verbunden.
0: Man und muss die Wien einfach ins Burgenland bringen, man muss und nicht nur an den Neusiedlersee oder in den Weinkeller, sondern auch zu Ausstellungen und Lesungen.
1: Genau, man müsste einfach auch umgekehrt, wir haben diese Landflucht, man müsste umgekehrt auch schaffen, das passiert teilweise auch. Also gerade am Charterberg habe ich das Gefühl, kommen durchaus auch Touristen, weil es einfach wunderschön ist. Ja, und das würde ich mir ein bisschen mehr wünschen, einfach ein bisschen mehr Sichtbarkeit auch für die burgenländische Literatur, weil ich glaube, wir haben wirklich gute Qualität, wir haben sehr, sehr gute Leute. Es ist auch in den letzten Jahren, finde ich, gelungen, dass gerade junge Autorinnen oft das Burgenland porträtieren auf eine Art und Weise, was sehr typisch fürs Burgenland ist, ohne dass es provinziell ist. Und ich glaube, das ist sehr wichtig auch, dass man so diese Eigenheiten dieses Landes herausstreicht, ohne dass man sagt, das ist jetzt Heimatliteratur. Oder die Heimatliteratur schlecht machen zu wollen oder weißt, was ich meine. Also dass es einfach auf einem internationalen Niveau bestehen kann. Ich finde, da ist sehr, sehr viel passiert. Aber eben, ich hätte gern, dass das einfach auch noch außerhalb des Bundeslands mehr wahrgenommen wird.
0: Was wünschst du dir persönlich? In welche Richtung soll es bei dir weitergehen?
1: Also bei mir persönlich ist es einmal wichtig, diese Romane zu publizieren, weil es sind zwei fertige Manuskripte, eins im Werden. Also ich habe immer das Gefühl, ich will die Dinge dann rausbringen, weil sonst hat man so einen Publikationsstau. Das kennt auch jeder Autor, jede Autorin, dass das einfach mal auch unter die Leute kommt. Das ist eigentlich so mein Hauptanliegen der nächsten Zeit. Und dann natürlich wünsche ich mir immer Inspiration und Muße.
0: Apropos Inspiration, apropos Ideen. Wenn du in einem Gedicht verewigt wärst, wie würde es heißen? Welchen Titel hätte es? Was glaubst du? Das ist nur eine spontane Frage, also.
1: Ja, ich hab irgendwie...
0: Bitte mach dir keine Sorgen.
1: Ich hab irgendwas gedacht mit Wild, aber mir fällt das Nomen dazu. Für mich ist es schwierig über mich selbst, ne? Aber es ist eine gute Frage. Es hat mir auch noch nie jemand gestellt.
0: Naja, ich würde mal sagen, nimm es mit nach Hause.
1: Nimm es mit nach Hause.
0: Ja. Und wenn du nicht schlafen kannst, soll
1: dir
0: diese Frage immer wieder bei dir hochkommen. Ja. Okay, ja. Und dann wirst du so lange nachdenken, bis du so müde wirst und sofort einschlafen kannst.
1: Oder vielleicht habe ich dann die wahnsinnige Inspiration.
0: Oder ganz genau, vielleicht ist es umgekehrt. Die wahnsinnige Inspiration, das kann auch sein. Ja. Eine letzte Frage noch, was jetzt, glaube ich, sicher sehr viele Hörerinnen und Hörer interessiert, ist, wie bringt sie das alles unter einen Hut? Wie viele Stunden hat dein Tag? Wie weit gehst du da in die Nacht? Ja. Und woher kommt diese wahnsinnige Kreativität?
1: Also ich würde sagen, mein Tag... Ja, grenzt sich nicht so klassisch ab, wie es halt oft Leute haben, dass sie sagen, das ist meine Arbeitszeit und das ist meine Freizeit,

0: sondern bei mir verschwimmt das natürlich sehr stark. Das heißt nicht, dass ich jetzt jeden Tag von 9 in der Früh bis Mitternacht vorm Laptop sitze, weil natürlich kann es mir einteilen. Manchmal ist es auch so, dass ich dann eben dazwischen Freizeit habe und mich dann wieder hinsehe und wieder arbeite. Ja. Und das ist von Tag zu Tag sehr unterschiedlich. Aber wenn ich wirklich im Schreiben gut drinnen bin, wie gesagt, dann kann es auch schon mal Mitternacht oder 1 oder 2 in der Früh sein, wo ich mich dann wirklich zwingen muss, abzudrehen. Also ja, es ist viel und ja, es braucht auch seine Zeit, aber ich tue es gern. Und ich glaube, das ist eben auch der Punkt. Es fühlt sich nicht immer wie Arbeiten an. Ja, also Arbeiten ist vielleicht, ja, das E-Mail zu schreiben oder das zu denken und etwas zu organisieren. Aber das Schreiben an sich ist für mich ja nicht unbedingt Arbeit, ja, auch wenn es eigentlich im strengen Sinn ist, aber es fühlt sich nicht so an.
1: Welcher ist der Bereich, wo du sagst, das habe ich noch nicht ausprobiert, das würde mich interessieren, ja, da möchte ich mich noch verwirklichen, bis ich alt werde und krampfig bin und mich nicht mehr bewegen kann oder nichts mehr schaffen kann?
0: Ich weiß nicht, ob ich jetzt noch einen großen Bereich habe, wo ich sage, ah, das habe ich noch gar nicht gemacht. Aber ich glaube, es gibt in der Literatur und in der bildenden Kunst so viele Teilbereiche, wo man immer noch was dazulernen kann. In der Literatur ist es gerade, dass ich mir gedacht habe, ich möchte mich eigentlich mehr mit Hexameter beschäftigen. Aber das sind oft dann so Special Interests, die gerade irgendwo aufploppen. Das heißt doch nicht, dass da jetzt großartig was draus entstehen muss. Aber ich habe manchmal so Phasen, wo ich mich in irgendetwas gerade thematisch, ja, oder didaktisch oder methodisch irgendwie vertiefe. Und dann ist es vielleicht auch wieder gut. Aber Fallschirmspringen oder so, glaube ich, werde ich nicht mehr machen.
1: Ich habe eine Idee, anderes. Die Gestaltung wirklich? Einer Radiosendung.
0: Ja.
1: Was sagst du dazu? Klingt doch interessant, oder?
0: Vielleicht, ja, könnte ich mir durchaus vorstellen.
1: Liebe Katrin Bernhard, herzlichen Dank für dieses inspirierende Gespräch und auch sehr ehrliche Gespräch, hatte ich das Gefühl. Und alles Gute für deine Zukunft und auch alles Gute dem Pen-Club Burgenland.
0: Vielen Dank, Lisa.
1: Dankeschön, danke fürs Gespräch. Gottunem Lipachwala und Pali Kerav. Und ich hoffe, wir sehen dich bald wieder hier in unserem Studio.
0: Sehr gern.

0: Es ist 10 Uhr.
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2: Aus dem Studio begrüßt Sie Joschka Vlasic. Pozdravljam vas. Asbeststeinbrüche. Ermittlungen nach Gutachtenweitergabe. Wegen des Verdachts der Verletzung einer Pflicht zur Geheimhaltung hat die Staatsanwaltschaft Eisenstadt Ermittlungen gegen Unbekannt eingeleitet. Es wird angenommen, dass unbefugt Daten über die Asbestbelastung der Steinbrüche weitergereicht worden seien, so der Kurier in seiner gestrigen Ausgabe. Die Asbestbetreiber kritisieren, dass sie als Beteiligte als Letzte informiert wurden. Die Gutachten liegen den Behörden seit dem Frühsommer vor und sind Basis für die weitere Vorgangsweise. Die Betreiber der Steinbrüche hoffen weiterhin, dass sie bald wieder aufsperren dürfen, denn, so die Unternehmer, richtige Prüfverfahren würden keine Gefährdung der Bevölkerung feststellen. Neues Studium für Elementarpädagogik. Die private Pädagogische Hochschule Burgenland reagiert auf den Mangel an Fachkräften mit der Einführung von Bachelorstudiengängen. Schon im kommenden Herbstsemester startet der neue Studiengang Elementarpädagogik. Damit soll auf den steigenden Bedarf an Fachkräften für die Kindesbetreuung von 0 bis 6 Jahren reagiert werden. Mit der Einführung von Vertiefungsmodulen für zweisprachige Krippen und Kindergärten reagiert die Pädagogische Hochschule auf die mangelnden Kenntnisse der Kindergartenpädagoginnen bei der Vermittlung von Volksgruppensprachen. Neu sind auch die Module für Naturpark-Kindergärten. Die Bewerbungsfrist für das neue Studium endet am 2. August 2026. 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
5: Abwechslungsreich präsentiert sich heute das Wetter mit Sonne und vielen Wolken. Sunčanih razdoblja ipak neće nedostajati. Ab und zu ziehen Regenschauer durch. Am Nachmittag sind auch einzelne Gewitter möglich. Najviše oborine očekuje se na sjeveru i krajnjem jugu gradišća. Lebhafter bis starker Nordwestwind macht sich ab den Vormittag bemerkbar. Und im Norden sind Böen bis zu 60 km/h möglich. Die Temperaturen bleiben mit 22 bis 26 Grad weiterhin auf einem angenehmen Niveau. Dnevne temperature će se i dalje kretati između 22 i 26 stupnjeva.
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5: Wer jetzt gerade erst einschaltet, willkommen zur letzten Stunde von Memo auf Radio Mora. An alle anderen, schön, dass Sie noch mit dabei sind. Ich bin Daniel Fürkert und bis Mittag begleiten wir Sie noch mit den wichtigsten Themen, unseren Veranstaltungstipps und allem, was Sie für den perfekten Morgen brauchen. 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Danach werfen wir einen letzten Blick auf unser heutiges Tagesthema rund um Katrin Bernhardt und ihre neue Aufgabe als Pen-Club-Präsidentin. Natürlich haben wir auch wieder die beste mehrsprachige Musik für Sie parat. 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
1: Es ist Zeit für unseren Medienüberblick. 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Leere Wasserspeicher. Rekordhitze trocknet Europa aus. Österreich ist besonders von der Dürre betroffen. Wie die Trockenheit mit dem Klimawandel zusammenhängt und wie der Ausblick auf die kommende Woche aussieht, ist noch fragwürdig. USA schließen Atomabkommen mit Saudi-Arabien. Die Regierung von US-Präsident Donald Trump will Saudi-Arabien beim Aufbau eines zivilen Atomprogramms helfen. Wir stellen Eltern auch nicht frei, ob ein 10-Jähriger ein Glas Whisky trinken darf. Wer Social Media nutzen will, muss künftig über zertifizierte Anbieter nachweisen, mindestens 14 zu sein. Nationale Verbote seien ein Versagen der EU, kritisiert Staatssekretär Alexander Pröll. Kolibakterien, Badeteich St. Margareten gesperrt. Bis auf Weiteres für Gäste gesperrt, nachdem Kolibakterien festgestellt wurden.

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1: Lesungen, Begegnungen und literarischer Austausch. Genau dafür steht der Penclub Burgenland. Unter der neuen Präsidentin Katrin Bernhard sollen in den kommenden Monaten zahlreiche Veranstaltungen stattfinden, die Literatur einem breiten Publikum näher bringen und den Dialog zwischen Autorinnen und Autoren und Leserinnen und Lesern fördern. Doch auch persönlich ist Katrin Bernhard derzeit sehr aktiv. Neben ihren Aufgaben als PEN-Präsidentin arbeitet sie an neuen literarischen Projekten und ist mit Lesungen und kulturellen Veranstaltungen im Burgenland und darüber hinaus unterwegs. Welche Termine in den kommenden Wochen auf dem Programm stehen und worauf sich Literaturinteressierte freuen dürfen, darüber spricht Katrin Bernhard jetzt selbst.
2: Was wir alle jetzt natürlich noch wissen wollen, ja, wo ist Katrin Bernhard zu sehen und zu hören? Das ist ein ganz, ganz wichtiger Punkt, den wir noch beantwortet haben wollen.
3: Ja, also das nächste Mal bin ich am 25. September im Schloss Fischer. Das ist eine Veranstaltung des PEN Burgenland gemeinsam mit PEN Niederösterreich und dem Kulturverein Forum Schloss Fischau. Da lese ich nicht alleine, da ist auch die Sanja Abramowitsch dabei, der Ewald Baringer, die Doris Fleischmann wird dabei sein und die Clementine Skorpil. Und wir haben uns als Thema nahtlos gewählt, wobei das nah mit Punkt, T, Punkt, los ist. Also es wird um ja, Texte gehen, die teilweise auch extra für diesen Abend geschrieben werden, wo es um Übergänge gibt, ja, also geht. Also inwieweit ja, ist man sich nah, ist man los, Nähe, Entfernung, aber auch Übergang. Eine Naht ist nie ganz geschlossen, ist immer sichtbar und trotzdem verbindet es Getrenntes. Also das wird so unser Thema sein und da werde auch ich aus Büchern und auch aus neuen Texten lesen. Und ja, sonst gibt es einige Veranstaltungen vom PEN-Club noch. Also unter anderem ist Sigmund Geindl, wird am Chatterberg lesen bei den Literaturtagen am 12.09. und im Oktober noch einmal im Apfelkulinarium. Und eine ganz spannende Veranstaltung ist auch am 6. November im Oho. Da liest Karin Iwanschitz aus ihrem Buch Die Gastgeberin, Stefan Kutzenberger aus Die Liste der Lebenden und die Katharina Thiewald aus dem Lyrikband Nachtmahl. Und bei der Lesung geht es stark um diesen Graubereich zwischen Leben und Tod, also diesen Zwischenbereich. Und alle drei Bücher handeln davon.
2: Das waren die Veranstaltungen, die PEN-Club und dich betreffen. Herzlichen Dank und ja, ich hoffe, unsere Hörer und Hörerinnen werden sich Zeit nehmen und bei der einen oder anderen dabei sein.
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1: Das Wochenende steht langsam vor der Tür und somit auch wieder die Freizeit. Haben Sie schon Ideen fürs Wochenende und den Rest der Woche? Falls nicht, sehr gut, denn Sie hören Radio Mora und wir haben natürlich wie immer die besten Veranstaltungen aus der Region. Hier kommt unser Veranstaltungskalender.
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1: Auch in den kommenden Tagen ist im Burgenland einiges los. Im Kino Oberpullendorf läuft noch bis Sonntag die Jubiläumswoche zum 100-jährigen Bestehen. Auf dem Programm stehen ein abwechslungsreiches Filmprogramm und ein großer Festakt am Sonntag. 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Heute sorgt Music in the City ab 18.30 Uhr mit Fusion Latina am Hauptplatz in Eisenstadt für Live-Musik bei freiem Eintritt. Bereits ab 18 Uhr beginnt auch beim Weinbau Rohrer in Lutzmannsburg ein Töpferworkshop mit Keramikkünstlerin Astrid Sänger. Da ist ebenfalls eine Anmeldung erforderlich. Von Freitag bis Sonntag verwandelt sich der Hauptplatz in Lockenhaus beim Latinfest Streetfood in eine kulinarische Meile mit über 60 lateinamerikanischen Spezialitäten, Cocktails, Live-Musik und Salsa-Workshops. Geöffnet ist Freitag und Samstag von 12 bis 22 Uhr, Sonntag bis 18 Uhr. Der Eintritt ist frei. Am Freitag startet um 10 Uhr außerdem eine Führung durch das Fahrradmuseum in Ilmitz. Mit der Burgenland-Card ist der Eintritt kostenlos. Und am Samstag stehen gleich zwei Konzert-Highlights auf dem Programm. Josh und Rian treten nämlich ab 18 Uhr am Festivalgelände Wiesen auf. Einlass ist ab 17.30 Uhr. 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

Das Liedl ist für die Chelsea und für Nedi und für alle anderen, die sie ein Herz genommen haben und sich traut haben zum Sagen, dass was nicht stimmt. Für alle, die ihre Freiheit aufs Spiel setzen und ihr Leben riskieren.

0: irgendwem gibt, der sich auskennt. Der vor lauter Datensammeln überhaupt nur weiß, wo links und rechts ist und vorn und hint. Und wer die Gurden sind und die Besen, dann habt ihr euch täuscht. Weil schon langsam das Saufen soll in der Datensuppen.
1: Hey, das hab ich lang.

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1: Heute gibt es in unseren Genussmomenten eine Idee für alle, die sich zwischen Pizza und Omelette einfach nicht entscheiden können. Denn warum eigentlich wählen, wenn man beides kombinieren kann? Die Basis ist ein ganz klassisches Omelette aus Eiern und etwas Milch. Statt es aber einfach zusammenzuklappen, wird es nach ein paar Minuten mit einer würzigen Tomatensauce bestrichen und anschließend ganz wie eine Pizza belegt. Zum Beispiel mit Paprika, Salami und Mozzarella. 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Das Pizza-Omelett ist damit eine einfache Idee für alle, die wenig Zeit haben und trotzdem Lust auf eine italienische Aromen bekommen. In gerade einmal rund 20 Minuten entsteht so ein Gericht, das zwei beliebte Klassiker auf ganz unkomplizierte Weise miteinander verbindet. Wenn Sie aber lieber ein gutes, altes Schnitzel wollen, dann schauen Sie doch einfach online auf den Websites unserer lokalen Gasthäuser und Restaurants vorbei. Da ist bestimmt für jeden was dabei. Dobar tek, Mahlzeit!

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1: Und schon heißt es für uns Abschied nehmen. Der Donnerstagvormittag mit Memo geht zu Ende. Vielen Dank, dass Sie heute eingeschaltet haben. Ich hoffe, wir konnten Sie gut informiert und mit guter Laune in den restlichen Tag schicken. 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Ich wünsche Ihnen einen angenehmen Donnerstag. Genießen Sie den Tag und wir hören uns schon bald wieder hier auf Radio Mora. 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

0: Es ist 11 Uhr.
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2: Einen schönen Donnerstag hier bei Radio Mora aus dem Studio in Oberwart. Ich begrüße Sie recht herzlich. Mein Name ist Susanne Horvath. Schön, dass Sie mit dabei sind. In der kommenden Stunde erwartet Sie eine abwechslungsreiche Auswahl stimmungsvoller Musik und ich wünsche Ihnen gute Unterhaltung. 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
1: Die offene Jugendarbeit Oberwart veranstaltete einen Capoeira-Tag im Stadtgarten. Capoeira ist brasilianische Kampfkunst, die Kampf, Musik, Akrobatik und Kultur in einem spektakulären Spiel vereint. 2 Stunden dauerte dieses Event im Stadtgarten Oberwart, bei dem Interessierte diese Kampfsportart aus Brasilien kennenlernen und selbst ausprobieren konnten. Veranstaltet hat dies die offene Jugendarbeit Oberwart in Zusammenarbeit mit dem SOS Kinderdorf Burgenland.
2: Brasilianische Rhythmen und Bewegung mitten in Oberwart. Der Stadtgarten war Schauplatz eines besonderen Capoeira-Workshops. Die faszinierende Mischung aus Kampfkunst, Tanz und Akrobatik wurde in einer gemeinsamen Kooperation der offenen Jugendarbeit Oberwart und dem SOS Kinderdorf veranstaltet. Wie es zu dieser Zusammenarbeit kam und welche Idee dahinter steckt, berichtet Alina vom SOS Kinderdorf Pinkerfeld.
3: Familiencafé gibt es schon seit 2022. Wir gestartet haben wir in Hartberg, in Oberwart, in Pinkerfeld, in Jenersdorf mit dem Projekt. Und die Trainerin von Capoeira, das ist die Julia Kravchenko, sie ist auch einmal zu uns gekommen, sie war auch eine Teilnehmerin bei uns und sie hat Capoeira-Training in unserem Projekt angeboten gehabt. Die Gruppe ist bei uns eigentlich eh schon konstant. Also wir haben dieselben Teilnehmerinnen, die trainieren schon seit über 2 Jahren. Hauptsächlich ist der Training immer in Hartberg. Und jetzt haben wir eine Einladung bekommen, auch nach Oberwart.
2: Aber was genau steckt eigentlich hinter dieser Sportart? Wer kann da mitmachen und was wird in so einem Kurs gelernt? Wir haben bei der Expertin nachgefragt. Julia, die Leiterin des Workshops, hat uns aufgeklärt, an wen sich das Angebot richtet und dass wirklich jeder ohne Vorkenntnisse sofort einsteigen kann.
4: Capoeira ist eine afro-brasilianische Kampfkunst. Wir spielen miteinander statt kämpfen. Wir bleiben immer in Bewegung. Wir üben Kontrolle statt Kraft. Das passt perfekt für Kinder. Wir spielen Musikinstrumente. Ja, und sind auch sportlich sehr aktiv.
5: Was macht das Capoeira so besonders im Vergleich zu anderen Sportarten?
4: Capoeira ist eine Kampfkunst ohne Kontakt. Und das ist wirklich sehr unterschiedlich. Wir üben zuerst Ausweichen und danach kommen Tritte.
5: Welche Übungen werden Sie heute hier den Teilnehmern vermitteln und beibringen?
4: Natürlich Jinga. Jinga ist Grundbewegung, Pendelbewegung. Und das macht Capoeira auch besonders interessant, weil wir haben diese Kampfposition, nicht statische Kampfposition, sondern wir machen das beweglich. Und das passt perfekt für alle. Und man braucht nicht Sportkleidung oder sportliche Konditionen. Darf ich so sagen, ja? Also alle können das probieren.
2: Und das Konzept ist völlig aufgegangen. Im Stadtgarten wurde fleißig trainiert, gelacht und geschwitzt. Unter den Teilnehmern waren absolute Neulinge, aber auch Leute, die schon einiges drauf hatten. So wie Vera aus Oberwart. Sie bringt bereits Vorkenntnisse mit, war aber von der Dynamik und der Stimmung bei diesem Workshop im Grünen absolut begeistert.
6: Mir gefällt es sehr gut. Die Trainerin macht es sehr strukturiert, wie sie das Ganze anleitet und einem beibringt. Und ich habe schon Capoeira-Erfahrung. Vor einigen Jahren schon in Wien jahrelang trainiert und das ist heute eine super Gelegenheit, um auch das eigene Wissen und Können wieder aufzufrischen. Und es ist ein super Training für den Körper, aber für den Geist, für die Koordination. Man bewegt sich, man trainiert Herz-Kreislauf und es ist auch super lustig, weil es so spielerisch ist und nicht kämpferisch, das Ganze.
2: Ein tolles Projekt, das Bewegung und Gemeinschaft perfekt zusammengebracht hat. Und dafür bietet der Oberwarter Stadtgarten einfach die ideale Kulisse im Grünen. Wir sind gespannt, welche sportlichen Akzente hier als nächstes gesetzt werden.

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1: In Mri Historia, Sar Agonsina, Adi Pedro Johann Baranei, an der Kritstumen gepukavav, Ofa da Bersch an der Juni, Efte Valdesch Berschapur Anochi. Ich erzähle Ihnen heute über den 1953 geborenen Johann Baranei aus Kritsch, ein kleiner Ort im Bezirk Jennersdorf. Aus Erzählungen weiß Johann, dass vor dem Zweiten Weltkrieg zwischen 60 und 70 Roma-Angehörige in Kritsch gelebt haben. Bereits 1939 wurden einige Roma abtransportiert. Der sogenannte Rest, darunter sein Vater und all seine Familienangehörigen, im Jahre 1942. Lediglich sein Vater kehrte nach der Befreiung zurück. Die Erzählungen seines Vaters über das Erlebte in den Konzentrationslager werden Johann sein Leben lang begleiten.
2: Er hat nicht übertrieben viel erzählt, aber er hat nur gesagt, dass halt sehr viel mitgemacht haben. Von Hunger, vom ersten Tag bis zum letzten Tag, was dort waren, Schläge haben sie gekriegt. Und dann hat er gesehen, wie es umgebracht haben, also Kinder, wie die SSler sogar mit den Kindern Fußball gespielt haben, also mit ihren Körper. Und solche Sachen hat er erzählt. Dann hat er mir auch erzählt, dass sie da ausgraben haben, also tiefe Löcher. Dann haben sie da Holz reingeschmissen und das ist ein riesengroßes Feuer gewesen. Und da haben sie die Leute als ein Leibwand da reingeschmissen.
1: Von 1959 bis 1962 besuchte Johann die Volksschule in Kritsch. 1962 zog die Familie schließlich nach Graz, wo Hans, wie damals üblich, mit der 8. Klasse Volksschule die Schule beendete. Danach begann er seine Lehre als Mechaniker in Hausmannstetten. Trotz voller Lehrzeit hat er die Prüfung zum Kfz-Mechaniker nicht absolviert. Johann wurde selbstständig im Eisenhandel. Und 2 Jahre lang war er auch Marktfahrer. Danach begann Johann, in dem Buchwerk in Graz zu arbeiten. Obwohl seine Eltern Romanisch sprachen, hatten sie es Johann nie gelernt. Nur wenn er seine Tante besuchte, hatte er die Möglichkeit, etwas in Romani zu lernen. Die meisten, so sagt Johann, schämten sich, Romanes zu sprechen. Sie verheimlichten es, obwohl die anderen ja wussten, dass wir Zigeuner sind. Mit seiner Familie wieder in Kritsch lebend, mussten sich auch seine Kinder, wie früher schon Johann, mit dem Rassismus der Ortsbevölkerung, besonders aber mit dem des Lehrpersonales, auseinandersetzen. Die Kinder bekamen keine Chance, eine Lehre zu absolvieren.
2: Unten in der Werkstatt haben sie gesagt, der Bub ist ein Wahnsinn. Den nimmt man und fertig. Ne? So, und dann war die Zeit da. Dann sind unten Leute gewesen, kaufen sie kein Auto mal für ihn. Und so sagen, wenn du meinen Buben nicht nimmst und so auf der Art halt, ne? Was willst du mit den Zigeunern? So, wie, das ist da so. Der hat da keinen Lehrplatz gekriegt. Und die Dirndln auch nicht. Das Dirndl hat drüben wollen Kölnerin lernen. Und dann ist das auch aufgekommen mit den Zigeunern und aus war es, hat sie müssen aufhören.
1: Für die erste und zweite Nachkriegsgeneration war es nicht immer einfach. Jedoch kann man heute sagen, dass sich einiges geändert hat. Also auf dem Laufenden bleiben und nicht vergessen, Romani Ora bei Radio Mora zu hören. 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

Die österreichische Gesundheitskasse verschickt derzeit österreichweit rund 90.000 Rechnungen für planbare Krankentransporte. Mehr als 80.000 Schreiben werden bis spätestens 31. Juli per Post an Versicherte in ganz Österreich zugestellt. Betroffen sind Kostenbeiträge für planbare Krankentransporte, die gemäß den geltenden gesetzlichen Bestimmungen vorgeschrieben werden. Die ÖGK informiert die Versicherten mit dem Schreiben über die Höhe des zu entrichtenden Betrags sowie Zahlungsmodalitäten. Wer Fragen zu seiner Rechnung hat oder eine Befreiung vom Kostenbeitrag geltend machen möchte, kann sich direkt an die österreichische Gesundheitskasse wenden.

Das Wiederaufflammen des Iran-Konflikts wirkt sich erneut auf die Spritpreise aus. Auch im Burgenland machen sich die steigenden Kosten an den Tankstellen bemerkbar. Ein Liter Diesel kostet derzeit durchschnittlich rund 2 Euro. Superbenzin ist nur geringfügig günstiger. Zwar liegen die Preise im Burgenland etwas unter dem Österreich-Schnitt, für viele Haushalte bedeutet das Tanken aber wieder eine spürbare Belastung. Der ÖAMTC kritisiert, dass die aktuelle Spritpreisbremse kaum Entlastung bringt. Sie wurde in den vergangenen Monaten bei sinkenden Preisen schrittweise reduziert und liegt derzeit nur noch bei 0,8 Cent pro Liter. Angesichts der wieder steigenden Preise fordert der ÖAMTC eine stärkere Entlastung für Autofahrerinnen und Autofahrer. 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
1: Schauen wir uns mal an, wie das Wetter in den nächsten Tagen wird. Heute am Donnerstag ist es wechselhaft und windig mit Sonne, Regenschauern und einzelnen Gewittern. Die Höchstwerte liegen zwischen 18 und 26 Grad. Am Freitag gibt es mehr Sonnenschein. Im Osten sind anfangs noch einzelne Regenschauer möglich. Später bleibt es meist trocken. Die Temperaturen erreichen 18 bis 28 Grad. Der Samstag wird sonnig und heiß mit bis zu 32 Grad. Am Sonntag nimmt die Gewitterneigung wieder zu. Besonders im Süden sind kräftige Schauer möglich.

Liebe Hörerinnen und Hörer, die heutige Romaniora geht damit zu Ende. Schön, dass Sie sich Zeit genommen haben und unsere Sendung eingeschaltet haben. Ich hoffe, wir konnten Sie informieren, unterhalten und Ihnen vielfältige Einblicke mit auf den Weg geben. Ich verabschiede mich aus dem Radio Mora Studio in Oberwart. Vielen Dank fürs Zuhören. Genießen Sie nun Ihre Mittagspause, Mahlzeit. 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

0: Es ist 12 Uhr.
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Du wirst ganz nass. Schon spät, komm. 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Du hast ihn verloren, als ich dir den Weg zeigen musste. Wer hat verloren? Du dich? Ich mich? Oder?

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Aber du warst durchschaut. Augen sagen mehr als Worte. Du brauchst mich doch, hm? 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Sie werden dich nicht finden. Niemand!

0: Newsflash.
1: In den letzten Monaten ist die Zahl der vermissten Personen dramatisch angestiegen. Die jüngste Veröffentlichung der lokalen Polizeibehörde berichtet von einem weiteren tragischen Fall. Es handelt sich um ein 19-jähriges Mädchen, das zuletzt vor 14 Tagen gesehen wurde. Die Polizei schließt die Möglichkeit nicht aus, dass es sich hier um ein Verbrechen handelt.

0: Es ist 16 Uhr.
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3: Időjárás jelentés a Geosphere Austriától.
4: Hallo von der Gius 4 Austria in Wien. Mein Name ist Livio Garofalo. Der Nachmittag bleibt unbeständig, aber zeitweise sonnig. Immer wieder ziehen Regenschauer oder Gewitter durch. Die Temperaturen erreichen um die 25 Grad. Am Freitag wird es überwiegend sonnig. Dennoch ziehen ab der Mittagszeit bis in den Nachmittag hinein immer wieder auch teils dichte Wolken auf. Zum Abend hin lockert es aber wieder sonnig auf. Der Wind weht mäßig bis lebhaft aus Nordwest. Die Temperaturen steigen von rund 13 auf bis zu 25 Grad an. Das Wetter für Samstag, Sonntag und Montag wird anfangs noch überwiegend sonnig. Ab Sonntag ziehen aber aus dem Süden immer wieder Regenschauer und Gewitter auf. Auch der Montag zeigt sich unbeständig und teilweise regnerisch. Der Wind weht meist mäßig aus Südwest. In der Früh ist es vor allem am Samstag noch frisch mit Werten um die 10 Grad. Am Sonntag und Montag wird es etwas wärmer. Am Nachmittag hat es zwischen 28 und 30 Grad. Das war's vom Wetter und damit wieder zurück ins Studio.
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Hallo und herzlich willkommen, liebe Zuhörerinnen und Zuhörer, zur heutigen Sendung hier bei Radio Spot On. Mein Name ist Sophie und heute sprechen wir wegen Beginn bzw. schon Mitte der Sommerferien über Massentourismus und Urlaubsziele. Reisen gehört nämlich für viele Menschen, inklusive mir, selbstverständlich zum Alltag, vor allem zum Alltag der Sommerferien. Aber hinter den Bildern von Stränden, Städten und Sehenswürdigkeiten steckt ein ziemlich komplexes System aus Wirtschaft, Umwelt und Gesellschaft. Und in der heutigen Sendung geht es eben darum, wie Massentourismus entsteht, warum sich Besucherströme auf bestimmte Orte konzentrieren und wer davon profitiert und unter den Folgen leidet. Ein besonderer Blick richtet sich dabei auf Städte wie Venedig, die besonders deutlich zeigen, wie stark Tourismus ein Reiseziel verändern kann. Und im zweiten Teil der Sendung geht es dann um aktuelle Reiseziele und Trends im Jahr 2026 und darum, wie sich Urlaubsgewohnheiten weltweit weiterentwickeln. Ich würde sagen, es hört sich nach einer ziemlich spannenden und interessanten Sendung an. Also ja, bleibt dran, seid gespannt, denn gleich geht's

Zuerst müssen wir uns aber natürlich einmal ansehen, was Massentourismus denn eigentlich bedeutet. Massentourismus beschreibt das Phänomen, dass sehr viele Menschen gleichzeitig zu denselben Reisezielen unterwegs sind. Dabei geht es nicht nur um einzelne Reisende, sondern um große Besucherströme, die bestimmte Orte regelmäßig stark belasten. Typisch sind Städte, Küstenregionen oder Sehenswürdigkeiten, die weltweit bekannt sind und jedes Jahr Millionen von Besuchern anziehen. Entstanden ist Massentourismus vor allem durch die Entwicklung des modernen Reisens. Günstigere Flugverbindungen, Pauschalreisen und gut ausgebaute touristische Infrastruktur haben es nämlich ermöglicht, dass Reisen für breite Bevölkerungsschichten zugänglich wurde. Was früher also nur wenigen vorbehalten war, ist heute fast wie ein alltägliches Konsumgut geworden. Dabei hat sich aber natürlich auch das Reiseverhalten von uns Menschen ein bisschen verändert. Viele Menschen besuchen ähnliche Ziele, die in Reiseführern, sozialen Medien oder Rankings besonders hervorgehoben werden. Dadurch konzentriert sich also der Tourismus mehr stark auf bestimmte Hotspots, während andere Regionen eben weniger besucht werden. Und ein weiterer Faktor ist auch die globale Vernetzung. Informationen über Reiseziele sind jederzeit verfügbar und Bilder aus beliebten Orten verbreiten sich eben besonders schnell. Dadurch entstehen klare Vorstellungen davon, was als sozusagen lohnenswertes Reiseziel gilt, und das wiederum hebt die Besucherzahlen dort an. Massentourismus ist damit also kein zufälliges Phänomen, sondern das Ergebnis aus wirtschaftlicher Entwicklung, technologischem Fortschritt und veränderter Reisegewohnheiten. Er zeigt, wie stark Mobilität in der modernen Welt zugenommen hat und wie sich dadurch bestimmte Orte sogar zu globalen Anziehungspunkten entwickelt haben.

Dass sich Touristenströme auf eher wenigere Orte konzentrieren, ist kein Zufall, sondern das Ergebnis mehrerer sich verstärkender Faktoren. Bestimmte Reiseziele werden nämlich besonders attraktiv, weil sie geografische Vorteile, kulturelle Bedeutung und starke mediale Präsenz miteinander verbinden. Ein wichtiger Faktor ist die natürliche und kulturelle Ausstattung eines Ortes. Städte mit historischer Architektur, berühmten Sehenswürdigkeiten oder besonderen Landschaften ziehen die Menschen seit jeher an. Orte am Meer oder mit stabilem Klima profitieren zusätzlich, weil sie verlässliche Bedingungen für Urlaub bieten. Heute spielt jedoch ein weiterer Einfluss eine zentrale Rolle, nämlich digitale Sichtbarkeit. Plattformen und soziale Netzwerke verstärken die Aufmerksamkeit für bestimmte Orte massiv. Bilder von Stränden, Altstädten oder Aussichtspunkten werden geteilt, geliked und verbreitet. Dadurch entsteht der Eindruck, dass diese Orte besonders wichtig oder sehenswert sind. Dieser Effekt führt zu einer Art Verstärkungskreislauf. Das heißt, je mehr Menschen einen Ort online sehen, desto mehr möchten ihn selbst besuchen. Und je mehr Besucher kommen, desto mehr neue Inhalte entstehen, die den Ort weiter bekannt machen. So können sich einzelne Reiseziele innerhalb von nur kurzer Zeit zu globalen Hotspots entwickeln. Aber auch die Reiseindustrie spielt eine Rolle. Reiseveranstalter, Fluggesellschaften und Buchungsplattformen konzentrieren ihre Angebote häufig auf bereits bekannte Ziele, da dort die Nachfrage besonders hoch ist. Und dadurch wird wiederum diese Konzentration zusätzlich stabilisiert.

Massentourismus wird oft kritisch betrachtet. Aber nicht zu vergessen hat er auch deutliche wirtschaftliche Vorteile. Vor allem für Regionen, die stark vom Tourismus abhängig sind. In vielen Fällen ist er ein zentraler Motor für lokale und nationale Wirtschaftssysteme. Ein wesentlicher Profiteur ist die Tourismusindustrie selbst. Dazu gehören Hotels, Reiseveranstalter, Fluggesellschaften und Gastronomiebetriebe. Wenn viele Menschen gleichzeitig reisen, steigt die Nachfrage nach Unterkünften, Transport und Dienstleistungen und damit auch der Umsatz in diesen Bereichen. Auch auf lokaler Ebene entstehen viele Arbeitsplätze. In beliebten Urlaubsregionen arbeiten große Teile der Bevölkerung direkt oder indirekt im Tourismus. Dazu zählen nicht nur klassische Hoteljobs, sondern auch Dienstleistungen wie Reinigung, Bau, Einzelhandel oder Freizeitangebote. In manchen Regionen ist der Tourismus einer der wichtigsten Arbeitgeber überhaupt. Staaten und Städte profitieren zusätzlich durch Steuereinnahmen und Tourismusabgaben. Eintrittsgebühren, Hotelsteuern oder Abgaben für Kreuzfahrtschiffe sind ebenfalls dabei. Denn diese Abgaben können erhebliche Einnahmen generieren, die in Infrastruktur, Erhalt von Sehenswürdigkeiten oder öffentliche Projekte fließen können. Ein weiterer Vorteil ist auch die wirtschaftliche Stabilität in bestimmten Regionen. Orte, die stark vom Tourismus leben, können durch konstante Besucherzahlen eine relativ planbare Einnahmequelle haben. Das macht sie jedoch auch unabhängig von globalen Entwicklungen wie Krisen, Preisänderungen oder Reisebeschränkungen. Massentourismus ist damit nicht nur ein Problem, sondern auch ein wirtschaftlicher Faktor mit großer Bedeutung. Er schafft Einkommen und Infrastruktur, führt aber gleichzeitig zu einer starken Abhängigkeit ganzer Regionen von der kontinuierlichen Nachfrage nach Reisen.

Wo viele Menschen reisen, entstehen nicht nur wirtschaftliche Chancen, sondern leider auch deutliche Belastungen. Besonders spürbar ist das für die lokale Bevölkerung in stark besuchten Regionen. Der Alltag verändert sich, wenn Straßen, Plätze und öffentliche Räume dauerhaft von Besucherströmen geprägt sind. Ein zentrales Problem ist die Überlastung der Infrastruktur. Öffentliche Verkehrsmittel, Straßen, Wasser- und Abfallsysteme werden in Hochsaisonzeiten stark beansprucht. Orte, die eigentlich für eine bestimmte Bevölkerungszahl ausgelegt sind, müssen plötzlich ein Vielfaches an Menschen versorgen. Auch der Wohnungsmarkt ist in vielen touristischen Hotspots betroffen. Kurzzeitvermietungen und Ferienwohnungen können dazu führen, dass Wohnraum für Einheimische knapper und teurer wird. In einigen Städten verschiebt sich dadurch sogar die Zusammensetzung der Bevölkerung, weil eben langfristiges Wohnen zunehmend schwieriger wird. Da hinzu kommen auch noch ökologische Belastungen. Massentourismus führt zu erhöhtem Wasserverbrauch, mehr Abfall und höheren Emissionen durch Verkehr und Flugreisen. Besonders empfindliche Regionen, etwa Küsten oder historische Stadtzentren, reagieren sensibel auf diese dauerhafte Belastung. Und auch die Lebensqualität der Bewohner kann sinken. Lärm, überfüllte Straßen und eine starke Ausrichtung auf Tourismus verändert das soziale Umfeld. Orte verlieren teilweise ihren ursprünglichen Charakter, wenn sich das Stadtbild stark an Besucherbedürfnissen orientiert. Also, wenn ich es mir jetzt nochmal genau überlege, bin ich doch ziemlich zufrieden mit meinem kleinen Dörfchen in Mittelburgenland.

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1: Prime za našu regiju.
2: Időjárás jelentés a Gius 4 Austriától.
3: Hallo von der Gius 4 Austria in Wien. Mein Name ist Livio Garofalo. Der Nachmittag bleibt unbeständig, aber zeitweise sonnig. Immer wieder ziehen Regenschauer oder Gewitter durch. Die Temperaturen erreichen um die 25 Grad. Am Freitag wird es überwiegend sonnig. Dennoch ziehen ab der Mittagszeit bis in den Nachmittag hinein immer wieder auch teils dichte Wolken auf. Zum Abend hin lockert es aber wieder sonnig auf. Der Wind weht mäßig bis lebhaft aus Nordwest. Die Temperaturen steigen von rund 13 auf bis zu 25 Grad an. Das Wetter für Samstag, Sonntag und Montag wird anfangs noch überwiegend sonnig. Ab Sonntag ziehen aber aus dem Süden immer wieder Regenschau und Gewitter auf. Auch der Montag zeigt sich unbeständig und teilweise regnerisch. Der Wind weht meist mäßig aus Südwest. In der Früh ist es vor allem am Samstag noch frisch mit Werten um die 10 Grad. Am Sonntag und Montag wird es etwas wärmer. Am Nachmittag hat es zwischen 28 und 30 Grad. Das war's vom Wetter und damit wieder zurück ins Studio.
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Hallo und herzlich willkommen, liebe Zuhörerinnen und Zuhörer, zur zweiten Hälfte der heutigen Sendung hier bei Radio Spot On. Mein Name ist Sophie und passend zu den Sommerferien geht es in der heutigen Sendung darum, wie Massentourismus entsteht, was es denn überhaupt ist, welche Vorteile und Nachteile er hat und welche Urlaubsziele besonders davon betroffen sind. Und diese Urlaubsziele schauen wir uns jetzt gleich in der zweiten Hälfte gemeinsam an. Und ich würde sagen, wir starten mal mit einem ganz bekannten, nämlich Venedig. Kaum eine Stadt steht nämlich so symbolisch für Massentourismus wie eben Venedig. Die Lagunenstadt zieht seit Jahrhunderten Besucher an. Durch ihre historische Architektur, die Kanäle und ihre einzigartige Lage im Wasser. Doch gerade diese Besonderheit macht sie auch besonders empfindlich gegenüber dem enormen Besucherandrang. Venedig hat nur eine relativ kleine, dauerhafte Bevölkerung, wird aber trotzdem jährlich von Millionen von Touristen besucht. Besonders problematisch sind die Tagesbesucher, die nur wenige Stunden bleiben, aber trotzdem Infrastruktur, Plätze und Verkehrswege stark beanspruchen. Dadurch entsteht eine hohe Belastung, ohne dass die Stadt langfristig davon profitiert, wie eben bei Übernachtungsgästen. Ein sichtbares Problem sind die großen Besucherströme in engen Gassen und auf zentralen Plätzen wie zum Beispiel eben dem Markusplatz. Diese Orte sind nicht für solche Mengen an Menschen ausgelegt, was zu Überfüllung und Einschränkung im Alltag der Einwohner führt. Für viele Bewohner verändert sich dadurch das tägliche Leben. Auch die Kreuzfahrtschiffe spielen eine wichtige Rolle in der Diskussion. Große Schiffe bringen nämlich Tausende von Besuchern gleichzeitig in die Stadt und stehen oft im Mittelpunkt der Kritik, da sie sowohl die Umwelt als auch die historische Bausubstanz belasten können. Als Reaktion darauf wurden in den letzten Jahren verschiedene Maßnahmen eingeführt. Dazu gehören Regelungen für Kreuzfahrtschiffe, Besucherlenkung und zeitweise auch Eintrittsgebühren für Tagesgäste. Ziel davon ist es, den Tourismus etwas besser zu steuern und die Belastung für die Stadt zu reduzieren.

Als nächstes schauen wir uns gemeinsam an, was die verschiedenen Städte schon gegen Massentourismus unternommen haben bzw. unternehmen werden. Und wie wir in Venedig schon gehört haben, haben die eigentlich schon ein paar ziemlich gute Ansätze. Und sehr viele dieser Reiseziele reagieren inzwischen schon aktiv auf die Herausforderungen des Massentourismus. Statt unbegrenzten Wachstum setzen immer mehr Städte und Regionen auf Steuerung, Begrenzung und nachhaltigere Formen des Reisens. Ein häufig eingesetztes Mittel sind Tourismusabgaben oder Eintrittsgebühren. Diese sollen nicht nur Einnahmen für den Erhalt von Infrastruktur und Sehenswürdigkeiten schaffen, sondern auch die Besucherzahlen gezielt regulieren. Wenn der Zugang kostenpflichtig oder begrenzt ist, kann das die Anzahl der Tagesbesucher reduzieren und den Andrang besser verteilen. Ein weiterer Ansatz ist die Regulierung von besonders großen Tourismusgruppen. In einigen Regionen werden Kreuzfahrtschiffe eingeschränkt oder umgeleitet, um die gleichzeitige Ankunft tausender Besucher zu verhindern. Auch zeitliche Steuerung spielt eine Rolle, etwa durch Reservierungssysteme für stark besuchte Orte oder Museen. Gleichzeitig versuchen viele Destinationen, den Tourismus räumlich zu entlasten. Statt alle Besucher auf nur wenige bekannte Hotspots zu konzentrieren, werden weniger bekannte Regionen gezielt beworben. Ziel ist es damit, die Nachfrage besser zu verteilen und Überlastungen einzelner Orte zu vermeiden. Auch nachhaltiger Tourismus gewinnt an Bedeutung. Dabei geht es darum, Reisen so zu gestalten, dass Umweltbelastungen reduziert und lokale Strukturen stärker einbezogen werden. Dazu gehören längere Aufenthalte statt kurzer Städtetrips, umweltfreundlichere Transportmittel oder kleinere, lokal organisierte Angebote.

Aber ich würde sagen, jetzt kommen wir über zu einem etwas fröhlicheren Thema. Ich würde sagen, schauen wir uns die beliebtesten Urlaubsziele im Jahr 2026 an. Sie zeigen nämlich mehr oder weniger ein klares Muster. Das heißt, klassische Urlaubsregionen bleiben weiterhin stark gefragt, während gleichzeitig neue Trends das Reiseverhalten trotzdem verändern. Besonders auffällig ist, dass sich Nachfrage und Angebot weiter auf bestimmte globale Hotspots konzentrieren. Im europäischen Raum zählen weiterhin die Mittelmeerregionen zu den meistbesuchten Zielen. Länder wie Spanien, Italien, Griechenland und Kroatien profitieren von stabilen Klimabedingungen, gut ausgebauter Infrastruktur und einer langen touristischen Tradition. Städte wie Barcelona, Rom oder Dubrovnik bleiben zentrale Anziehungspunkte für Städtereisen und Kultururlaub. Außerhalb Europas bleibt Südostasien ein wichtiger Schwerpunkt. Länder wie Thailand, Vietnam oder Indonesien ziehen viele Reisende an, vor allem wegen ihrer Kombination aus Natur, Kultur und vergleichsweise günstigen Reisekosten. Besonders Inselregionen und Küstengebiete gehören zu den international gefragten Destinationen. Und auch Nordamerika bleibt relevant, insbesondere große Metropolen und Naturregionen. Städte wie New York oder Los Angeles stehen für urbanen Tourismus, während Nationalparks in den USA und Kanada für Natur- und Erlebnisreisen eine ziemlich große Rolle spielen. Ein deutlicher Trend für 2026 ist die zunehmende Bedeutung von Natur- und Erlebnisreisen. Statt reiner Städtereisen suchen viele Reisende gezielt nach Ruhe, Landschaften und Aktivität im Freien. Dieser Wandel hängt auch mit einem gestiegenen Bewusstsein für Nachhaltigkeit und Erholung zusammen. Und gleichzeitig beeinflussen wirtschaftliche Faktoren die Wahl der Reisenden. Flugpreise, Wechselkurse und politische Stabilität wirken sich direkt darauf aus, welche Länder besonders attraktiv sind. Dadurch verändern sich Rankings beliebter Destinationen regelmäßig.

Der Tourismus verändert sich nicht nur durch neue Reiseziele, sondern auch durch veränderte Erwartungen der Reisenden selbst. Immer mehr Menschen betrachten Urlaub nicht nur als kurze Auszeit, sondern als bewusst geplantes Erlebnis, das stark an persönlichen Bedürfnissen ausgerichtet ist. Ein klar erkennbarer Trend ist der Wandel hin zu nachhaltigerem Reisen. Dabei geht es weniger um Verzicht, sondern um bewusste Entscheidungen. Längere Aufenthalte statt häufiger Kurztrips, umweltfreundlichere Transportmittel und ein stärkerer Fokus auf lokale Anbieter. Diese Entwicklung entsteht auch durch ein wachsendes Bewusstsein für die Auswirkungen von Reisen auf Klima und Umwelt. Gleichzeitig verändert sich auch die Art, wie Reisen geplant werden. Digitale Plattformen, Bewertungen und zunehmend auch KI-geschützte Empfehlungen beeinflussen stark, welche Orte ausgewählt werden. Dadurch wird die Reiseplanung individueller, aber auch stärker von Daten und Algorithmen geprägt. Ein weiterer Aspekt ist die Veränderung der Reiseintensität. Während früher oft der klassische Jahresurlaub dominierte, nehmen flexible Reiseformen zu. Etwa Kurzreisen, Vacations oder längere Aufenthalte mit Unterbrechungen. Arbeiten und Reisen vermischen sich dadurch in einigen Bereichen zunehmend. Und auch die Frage der Verteilung bleibt zentral. Viele beliebte Orte stoßen weiterhin an ihre Belastungsgrenzen, während andere Regionen kaum touristisch genutzt werden. Die Zukunft des Tourismus hängt daher auch davon ab, wie gut es gelingt, Besucherströme breiter zu verteilen und weniger bekannte Regionen einzubeziehen.

Und damit, liebe Zuhörerinnen und Zuhörer, endet auch schon wieder unsere heutige Sendung hier bei Radio Spot On über Massentourismus und Reiseziele. Wir haben gemeinsam gesehen, dass Reisen heute ein globales Massenphänomen ist, das ganze Regionen wirtschaftlich prägt, aber gleichzeitig auch ökologische und soziale Herausforderungen mit sich bringt. Besonders deutlich wird das in stark besuchten Orten, wo die Balance zwischen Tourismus, Lebensqualität und Erhalt der Umgebung immer schwieriger wird. Gleichzeitig verändert sich das Reiseverhalten selbst. Neue Trends, digitale Technologien und ein wachsendes Bewusstsein für Nachhaltigkeit beeinflussen, wie, wohin und warum Menschen reisen. Und am Ende bleibt die Frage, wie sich Tourismus in Zukunft entwickeln wird und ob es gelingt, Reisen so zu gestalten, dass sie sowohl für Besucher als auch für die bereisten Orte langfristig tragfähig bleiben. Und ja, das war's auch schon für heute. Seid doch auch gerne das nächste Mal wieder mit dabei, denn jeden Montag, Mittwoch und Donnerstag heißt es Radio Spot On. Und Helena und ich machen immer ganz sicher, dass wir euch auf eine weitere spannende Reise durch interessante Geschichten mitnehmen. Bis dahin, macht's gut. Tschüss!

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Das war der Salzburger Seitenklang mit dem Ternberger Tafelstück. Und damit herzlich willkommen zu einer neuen Sendung von Unisounds, dem Radiomagazin der Anton Bruckner Privatuniversität. Es begrüßt Sie wie immer an dieser Stelle Christian Lutz. Vor einigen Wochen haben wir bereits den Salzburger Seitenklang in einer Sendung vorgestellt. Dazumals ging es um Werke der Romantik. Heute wollen wir dies fortsetzen, allerdings mit Volksmusikstücken. Wir hören jetzt den Salzburger Seitenklang, bestehend aus Höfer Silvia an der Gitarre, Hackbrett und Zither, Kraus Sabine an der Harfe, Steindl Roswitha an der Zither und Gitarre und Wilfried Schaaf als Zithersolist und ehemaliger Zitherprofessor an unserer Universität mit den Stücken Hupfaufbohrischer, Was kümmern mi die Sternerln, Alpbacher Bohrischer und Innviertler Landler.

Das war der Innviertler Landler. Ja, und wir bleiben auch gleich im Innviertel und gehen zum Innviertler Trioweisen. Gefolgt von Mazurka 4, der Schneidige und der Waldburbin I, Deutscher Tanz 2 und Erzherzog Johann Lied.

Sie hören heute den Salzburger Seitenklang. Die Aufnahmen, die wir heute hören, wurden ohne Korrekturschnitte aufgenommen. Das heißt, sie wurden live aufgenommen. Unter der Leitung des international renommierten Zithersolisten Wilfried Schaaf spannt sich der musikalische Bogen von Volksmusik über klassische Werke bis zur Instrumentalmusik unserer Zeit. Die fundierte Ausbildung der Ensemblemitglieder birgt für ein hochkarätiges und vielfältiges Musikerlebnis. Wir hören nun Montfermi, Deutscher Tanz 1, Heubodenbohrischer, Zwei Jackelhandler und Zillertal, du bist mir Freit.

Sämtliche Titel des Salzburger Saitenklang und ihrem Volksmusikrepertoire wurden von Wilfried Schaaf arrangiert. Nach 4 Jahren Unterrichtspraxis als Hauptschullehrer machte er ein Zitterstudium am Konservatorium Innsbruck bei Peter Suitner. 1985 Abschluss mit ausgezeichnetem Erfolg. 1986 wurde er Gildenmeister bei der Innviertler Künstlergilde. Er gastierte in Seoul, Manila und trat bei internationalen Folkfestivals auf. 1987 gab es ein Konzert beim Musikfestival Altmühltal und 2 Tourneen durch die ehemalige DDR. Wir hören nun weitere Werke. Polka Mazur 6, Wie ich bin auf Däum aufgegangen, Sah ein Knab ein Röslein stehen und Polka Frances 3.

Wir verlassen nun die Volksmusik und begleiten den Salzburger Saitenklang auf seiner musikalischen Reise, die mit Morgenstimmung von Edward Grieg fortgesetzt wird.

Ja, meine Damen und Herren, das war's für diese Woche leider schon wieder. Es bedankt sich fürs Zuhören Christian Lutz von Unisounds. Wir werden die heutige Sendung mit dem Salzburger Saitenklang ausklingen lassen. Der Salzburger Saitenklang präsentiert uns nun einige Takte aus Tschaikowskis Nussknacker-Suite. Ich wünsche Ihnen eine schöne Woche, alles Gute, bleiben Sie gesund und bis zum nächsten Mal.

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3: Grüß euch, liebe Freunde, zur Sendung mit der besten Musik. Heute bringe ich wieder eher seltene gespielte Titel, hauptsächlich zwar von den bekannten Stars, aber auch von absolut weniger bekannten Interpreten. Nun, es könnte wunderbar werden. It could be wonderful mit Smoke,

Smokers Yorkshire in England, am besten bekannt durch ihren Superhit My Friend Jack. Nun gehen wir weiter mit den Hermits. Hermits aus Manchester mit dem smarten Sänger Peter Noon. Sie hatten eine ganze Latte von Hits auch in Amerika. Heute hören wir If You're Thinking What I'm Thinking aus ihrem 67er Album There's a Kind of Hush.

Grapefruit war die erste Band, die auf dem Beatles-Label Apple erschien. Sie hatten drei kleinere Chart-Singles und brachten zwei Alben heraus. Aus ihrem zweiten von 1969 hören wir Thunder and Lightning.

Wahre Hitfabrikanten waren die Hollies aus Manchester. Heute hören wir aber eine wenig bekannte Single-B-Seite von ihnen, nämlich Now's the Way It All.

Auch von den Beatles gibt es wenig bekannte Songs, zum Beispiel Cry Baby Cry aus ihrem legendären weißen Album von 68.

Von den Kinks mit dem Frontman Ray Davies hören wir Pictures in the Sand, aufgenommen 68, aber erst 73 auf dem Album The Great Kinks Lost Album veröffentlicht.

Dave Davis, der Bruder von Ray, brachte einige Songs unter seinem eigenen Namen heraus, um aus dessen Schatten herauszutreten. Legendär The Death of a Clown. Heute gibt es Hold My Hand.

Von den Rolling Stones hören wir mit Highway Child einen Song, der 68 aufgenommen wurde, aber erst einige Zeit später veröffentlicht wurde.

Die Stones unverkennbar mit Keith Richards als Leadsänger. Sie End waren eine talentierte Band, die vom damaligen Stones-Bassisten Bill Wyman gemanagt wurde, schafften aber den wirklichen kommerziellen Durchbruch nicht. Wir hören von ihnen einen viel interpretierten Rocksong, nämlich Morning Dew.

Ebenfalls ein absoluter Geheimtipp waren Open Mind. Von Ihnen hören wir den Titelsong Ihres einzigen Albums Magic Potion.

Ein heißer Eck der 60s waren die Small Faces aus London East End mit dem Frontman Steve Marriott mit vielen Hits. Wenig bekannt ist aber Don't Burst My Bubble.

Ein Geheimtipp aus Liverpool war auch die 23rd Turnoff. Ihr Sound war nicht der legendäre Beat von dort, sondern sie gingen schon eher in Richtung Psychedelic. Hör aus 67, Leave Me Here.

Wahre Hit-Lieferanten waren die Dave Clark Pfeiffer aus London, Tottenham, mit vielen Hits auch in Amerika. 68 mit The Mulberry Tree kamen sie jedoch nicht in die Charts.

Remo Fohr aus Liverpool spielten eine bluesige Art des Mersey Beat. Sie waren oft im deutschen Beatclub der Musiksendung des ARD zu hören, galten dort das eher sogar als sogenannte Houseband. Bei ihnen spielten Tony Ashton und Roy Dyke, später Teil von Ashton, Gardner & Dyke. Aus ihrem einzigen Album 67, Smile, hören wir Roadrunner.

Sander Clap Newman war eine kurzlebige Formation, die vom Frontman Pete Townshend ins Leben gerufen wurde. Bekannt durch ihren Superhit Something in the Air. Die bunt zusammengewürfelte Truppe konnte jedoch nicht viel miteinander anfangen. Und lieferten aber noch mit Exzidenz einen kleinen Hit nach.

Die Zombies waren eine kreative Band aus England mit den Musikern Colin Brandstone und Rod Argent, die später noch bei anderen Formationen mitwirkten. Aus ihrem 68er-Album Odyssey and Oracle hören wir Hung Up on a Dream.

Die Flirty Lies aus Southampton waren eine der ersten Underground-Bands mit zahlreichen Singles, wurden hochgelobt in den Kritiken, kamen aber nicht in die Charts. Aus 67 hören wir von ihnen Hold On.

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Werte Hörerinnen und Hörer, willkommen bei den Radioreisen und beim sechsten Teil des Berichts von einem Aufenthalt in Potsdam, Dessau, Roßlau und Dresden. Die in ihm zu hörende Musik stammt von Fred Epp und John Kander, Anton Karas, Einstürzende Neubauten, Comedian Harmonists, Cole Porter, Emil Nikolaus von Resnicek, Piotr Ilitsch Tschaikowski, Anton Bruckner, Sweet People und Georg Friedrich Händel. Ferner beinhaltet er vor Ort aufgenommene akustische Eindrücke. Seine Fortsetzung können Sie im FRS am Donnerstag, dem 6. August ab 18 Uhr in Proton, dem freien Radio, am Dienstag, dem 11. August ab 11 Uhr, im Froh am Sonntag, dem 23. August ab 10 Uhr, sowie in Radio Mora am Donnerstag, dem 27. August ab 23 Uhr hören. Ich würde mich freuen, Sie, auf welcher Frequenz auch immer, wieder begrüßen zu dürfen. Vorwort. Im Wintersemester 2008 absolvierte

absolvierte meine Schwester Andrea ein Auslandsstudium an der Universität von Potsdam. Ich wollte sie dort gern besuchen und teilte ihr das mit. Wir beschlossen, dass ich mit dem Auto und ganz am Ende des Semesters kommen würde, denn dann hätte sie schon frei, wir könnten vielleicht Ausflüge unternehmen und schließlich gemeinsam sowie mit all ihrem Gepäck heimfahren. So kam es dann auch. Von den 5 Tagen, die wir damals miteinander verbrachten, handelt nun dieser Bericht. Wie viel Zeit seither verging, sollten Sie kaum je merken. Warum es so lang dauerte, ehe diese Sendereihe fertig wurde, das liegt zum Beispiel daran, dass ich einer Vollzeiterwerbstätigkeit nachgehe, meinen kleinen Haushalt führe, Sozialkontakte pflege, seither so viele Individualreisen, die allesamt einer Vorbereitung bedurften, unternahm, allmonatlich die Radiosendung produziere, die Sie gerade hören, und nicht zuletzt bei der Recherche auf so vieles stieß, dass ich ebenfalls in ihr wissen wollte. So nicht anders angeführt, gelten alle Angaben grundsätzlich für sämtliche Geschlechter sowie für die Zeit meines Aufenthalts vor Ort. Die letzte Sendung endete und diese beginnt mit einer kleinen Geschichte von Bauhaus, dem wichtigsten Beitrag aus Deutschland zur Architektur- und Gestaltungsgeschichte des 20. Jahrhunderts, genau gesagt mit einer Kurzbiografie von Eduard Ludwig nach dessen Studium am Bauhaus und hier mit der Schaffung des Luftbrückendenkmals. Nachdem die sowjetische Besatzung das inmitten ihres Gebiets auf nunmehr deutschem Territorium gelegene West-Berlin auf dem Land- und Wasserweg sowie vom Elektrizitätsnetz abgeriegelt hatte, um die USA, Großbritannien und Frankreich zu dessen Aufgabe oder zumindest der des Unterfangens einer wirtschaftlichen Vereinigung ihrer dortigen Zonen zu veranlassen, begannen insbesondere die Armeen der beiden erstgenannten Staaten im Sommer 1948 mit einer Versorgung sämtlicher westlicher Sektoren aus der Luft über 3 zugesicherte Korridore. Das britische Heer sollte später zudem Unterstützung seitens privater Fluglinien erhalten. Da große Kapazitäten des französischen, im Krieg im heutigen Kambodscha, Laos und Vietnam gelegenen Indochina gebunden waren, bestand der Beitrag dieses Staats vor allem in einem wesentlichen ebensolchen bei der Errichtung des Flugplatzes Tegel. Dabei waren 2 Sendemasten des unter Kontrolle der sowjetischen Militäradministration in Deutschland stehenden Berliner Rundfunks im Weg, die der militärische Gouverneur des französischen Sektors der Stadt, General Jean-Joseph Xavier Émile Ganneval, durch Pioniere sprengen ließ. Angeblich soll er deshalb vom Kommandanten des sowjetischen Sektors, General Alexander Georgievich Kotikow, zur Rede gestellt und auf dessen Frage, wie er das tun können hätte, geantwortet haben: Mit Dynamit, mein Lieber. Zwar erachteten die Verantwortlichen in der Sowjetunion die Blockade im Frühling 1949 für gescheitert und beendeten sie grundsätzlich, nicht zuletzt, weil die Westalliierten ihrerseits eine initiiert hatten, die Luftbrücke blieb aber sicherheitshalber, um Vorräte an Heizmaterial und Nahrung anzulegen, noch bis in den Herbst hinein aufrecht. Insgesamt wurde in ihrem Zug weit mehr als 250.000 Flüge unternommen, mittels derer gut 60.000 Passagiere sowie Güter wie Kohle, Lebensmittel, zu denen auch an kleinen Fallschirmen abgeworfene Süßigkeiten wie Kaugummi oder Schokolade zählten, Medikamente oder Treibstoff mit einem Gewicht von über 2 Millionen Tonnen nach Berlin, sowie fast 75.000 wiegende Fracht und beinahe 170.000 Personen hinaus befördert wurden. Das macht sie zur bislang größten der Geschichte. Die Einweihung des Monuments fand nun 1951 statt. Es erhebt sich vor dem ehemaligen Flughafen Tempelhof und somit dem Ziel der meisten Flüge. Seine Form gemahnt an die eines vorwärts gebogenen Brückenpfeilers mit 3 Streben, an dessen Sockel die Namen von bei der Operation ums Leben gekommener zu lesen sind.
Es ist 20 Meter hoch und besteht aus Stahlbeton, wenngleich es dergestalt graziler gewirkt habend von seinem Schöpfer aus Metall intendiert gewesen wäre. Dessen bekannteste Arbeit stellt es dar. In den 80ern erfolgte die Aufstellung zweier Kopien. 1958 beteiligte sich Ludwig an der Weltausstellung in Brüssel. 1960 starb er bei einem Auto.

0: Hause billig tanzen.
1: Der Gemeinderat von Dessau beschloss die Schließung der Institution.
0: Wenn ich tanze, will ich trinken. Nicht unbedingt, aber vielleicht.
1: Nachdem Schlemmer davon erfahren hatte, malte er ein Ölgemälde. Dieses zeigt Menschen im Stiegenhaus des Trakts mit der Glasvorhangfassade. Fast alle streben aufwärts und sind größtenteils von hinten zu sehen. Nur ein Mann steht, dem Betrachter zugewandt, auf den Zehenspitzen eines Beins wie ein Balletttänzer. Nicht bloß der Inhalt des Bilds, sondern auch sein Aufbau, die Farbgebung und der Umstand, dass sein Urheber das Theater der Hochschule geleitet hatte, sind mit ihren Zusammenhang stehenden Erkenntnissen verpflichtet. Es trägt den Titel Bauhaustreppe und zählt zu den bekanntesten Werken des Museum of Modern Art in New York, in dem es sich befindet. Diesem wurde es vom US-amerikanischen Baumeister und Architekturkritiker Philip Corellio Johnson geschenkt.

Der führte 1932 mit seinem Kollegen in letzterem Fach, Henry Russell Hitchcock, der zudem Kunsthistoriker war, in einem Band über eine vielbeachtete einschlägige Exposition in soeben erwähnter Galerie den Begriff International Style ein. Dieser bezeichnet beispielsweise auf rechteckigen Formen basierende, mit schlichten hellen Oberflächen oder gläsernen Fassaden bar jeglichen Dekors versehene oder auf einem Stahlbetonskelett aus Trägern und Pfeilern fußende und demnach flexibel gestaltbare Innenräume zulassende Objekte, solche also wie das Lehrgebäude und die der Meisterhaussiedlung in Dessau, die ihm gleich einer Vielzahl weiterer von Bauhäusern geplanter ohnehin zugerechnet werden. Eine ganze Reihe ehemaliger derartiger war in Tel Aviv im heutigen Israel tätig, wo über 4000 Bauten im International Style in Gegenden, die Weiße Stadt genannt werden, entstanden. Zwar verfielen in den seitjährigen Dekaden viele dortige Objekte unrettbar, mittlerweile stehen aber ungefähr 1000 von ihnen unter Denkmalschutz und das Gebiet zählt zum UNESCO-Welterbe und beherbergt ein Bauhaus-Center sowie eine Foundation.

unbedingt, aber vielleicht. Miss van der Rohe versuchte eine Weiterführung der Einrichtung als private, namens Freies Lehr- und Forschungsinstitut in einem Berliner Fabriksgebäude. Der Großteil der Professoren vollzog den Umzug mit. Zu den über 100 Studierenden, die es ihnen gleich taten, gesellten sich am nunmehrigen Standort mehr als 30 neue. Die Ausbildungsdauer wurde auf 7 Semester veranschlagt. Staatliche Auflagen gerieten indes zunehmend bestimmend. Mit Jahresende wurde Reich von offizieller Seite entlassen.

Reise mit ihrem Lebensgefährten fuhr sie fort, Expositionen zu gestalten. Bisweilen tat sie das auch im In- und Ausland im Auftrag nationalsozialistischer kultureller Organisationen und ließ sich dergestalt, eventuell aufgrund materieller Erfordernisse und respektive oder Überzeugung von derartigen Vereinnahmen. 1935 lernten Mies van der Rohe und sie Wagenfeld kennen. Um 1937 herum trennte sich das Paar. Reich erhielt während des Kriegs eine Dienstverpflichtung zur nach Fritz Todt benannten, militärisch aufgebauten Organisation zur Errichtung von Wehranlagen. Ferner betrieb sie fortan ein Studio für Architektur, Gestaltung und Mode in Berlin. Dieses wurde 1943 durch Bomben zerstört. Daraufhin war sie in dem eines anderen Baumeisters beschäftigt. Nach Kriegsende eröffnete sie wieder ein eigenes für ihre angestammten Fachbereiche in der Metropole. Dort lehrte sie zudem von 1945 bis ins nächste Jahr an der Hochschule für Bildende Künste. 1947 verschied sie in der Stadt.

April 1933 erfolgten am Institut eine Hausdurchsuchung seitens Polizei und SA, also Sturmabteilung, wie der militärisch organisierte und demnach bewaffnete und uniformierte Kampfverband der NSDAP, die es als bolschewistisch und undeutsch titulierte hieß, samt mit ihr einhergehender Festnahme von mehr als 30 Studierenden und einer Versiegelung der Räume. Der Magistrat Dessau stellte vertraglich vereinbarte Gehaltszahlungen an Lehrende ein. Trotz Versuchen Mies van der Rohes, sich an politische Entscheidungsträger anzubiedern, wäre eine Wiederaufnahme des Betriebs nur unter für ihn schlussendlich unannehmbaren Bedingungen möglich gewesen, weshalb der Meisterrat die Selbstauflösung der Einrichtung beschloss. Wie stets seit ihrer Existenz spiegelten sich dergestalt aktuelle Entwicklungen auf der Welt in ihr wider. Nur fand das nun letztmalig statt. Die maßgebliche Europäische Bildungsanstalt für Baukunst und Gestaltung des 20. Säkulums hörte zu bestehen auf. Kandinsky und seine Gattin bezogen daraufhin eine Wohnung nahe Paris. 1939 wurden sie französische Staatsangehörige. Er fuhr fort zu malen und gelangte dabei zu einer Aussage von ihm nach konkreten Ausdrucksformen, bediente er sich doch nun etwa teils mit Texten einhergehender Symbole sowie organischer oder an Piktogramme gemahnender Elemente. Immer noch waren Werke von ihm auf Ausstellungen zu sehen. Sie zählen zu den bedeutendsten des 20. Jahrhunderts und fungierten für zahlreiche Künstler, unter anderem auch schaffensmäßig zugänglichere als ihm, als Inspirationsquelle. 1944 starb er an seinem nunmehrigen Aufenthaltsort.

ungeachtet etwa seiner Mitgliedschaft in der Reichskulturkammer, erwiesen sich die Bemühungen von Mies van der Rohe, in einem nationalsozialistischen Deutschland vernünftig existieren zu können, letztlich auch in Bezug auf ihn selbst, als erfolglos. So kam es ihm wohl gelegen, dass 1936 zwei Hochschulen aus den USA, nicht zuletzt aufgrund des andauernden Sogs der International Style Exposition, Interesse an einer Professur seinerseits bekundeten. Im Folgejahr reiste er erstmals dorthin. 1938 übernahm er die Leitung der Architekturabteilung des Armour Institute in Chicago. Er zeichnete nicht nur die generellen Pläne von dessen zu schaffendem Campus, sondern leistete zu diesem zudem weitere gestalterische Beiträge. Mittels der von ihm eingeführten Studienordnung wurde beispielsweise danach getrachtet, solide Grundlagen zu vermitteln, sowie Ästhetik und Technologie zu verschmelzen, worin sie wesentlich von der Didaktik des Bauhauses inspiriert war. Auch verpflichtete er einst an diesem tätige Lehrkräfte. 1939 besuchte ihn Reich und blieb bis ins nächste Jahr hinein. Nicht zuletzt, um seine Interessen im Deutschen Reich zu vertreten, kehrte sie dorthin zurück. Er wurde 1944 US-amerikanischer Staatsbürger. Einige Jahre später war ihm eine erste Werkschau gewidmet. Weitere sowie zahlreiche Auszeichnungen folgten. 1958 beendete er sein Direktorat. In der Folge intensivierte er sein planerisches Schaffen noch. Es umfasste etwa projektierte und in Kanada und mehreren Staaten der USA umgesetzte öffentliche und private Gebäude mit einer Dimension vom Einfamilien bis zum Hochhaus. Immer wieder bediente er sich einer pavillonartigen Struktur. Eine solche weist auch die 1968 fertiggestellte neue Nationalgalerie in West-Berlin, die er entwarf, auf. Im folgenden Jahr verschied er in Chicago. Von ihm ist das Zitat: "Es ist schwerer, einen guten Stuhl zu bauen, als einen Wolkenkratzer", überliefert.

ganz wesentlich zur weltweiten Verbreitung von am Bauhaus erlangten und vermittelten Erkenntnissen und Ideen, trugen an ihm gelernt aus fast 30 Staaten sowie Gelehrthabende bei. Der Umstand, dass der Nationalsozialismus viele von ihnen zur Emigration aus dem Deutschen Reich veranlasste, begünstigte das zusätzlich. So kam es zum Beispiel dazu, dass selbst eine ehemalige Molkerei, die nun Lista Saunith a Akureyri, die Kunstsammlung von Akureyri, in der gleichnamigen Stadt in Nordisland gelegen, beherbergt, architektonisch Bezug auf das Lehrgebäude in Dessau nimmt. Einige an der Institution entwickelte Objekte können nach wie vor oder wieder erstanden werden. Zu ihnen zählen der kleinere Holzklotzkasten sowie die ursprünglichen Schachfiguren, gefertigt von einer Schweizer Firma, oder die Wiege sowie die längst als Bauhaus- bzw. Wagenfeldlampen oder Leuchten geläufigen Lichtquellen, lizenziert hergestellt von deutschen Betrieben. Der Terminus Bauhausstil ist zwar gängig und verlockend, kann aber nicht verwendet werden, wenn er homogene Hervorbringungen über die gesamte Dauer, während der die Hochschule existierte, bezeichnen soll, denn dafür waren sie in zahlreichen Facetten entschieden zu heterogen. Gropius lehnt ihn etwa im Band 12 der Bauhausbücher ebenfalls ab.

Noch 1933 begann in Galerien des Deutschen Reichs die Beschlagnahme von Werken der Moderne. Deren viele waren von diesem Jahr bis 1945 in stationären und Wanderausstellungen unter dem Titel Entartete Kunst zu sehen. Und zwar ausschließlich mit der Intention, ihre Schöpfer zu diffamieren. Bei diesen handelte es sich etwa um Lionel Feininger, Itten, Klee, Moholy-Nagy und Schlemmer.

0: zwei der Städten, die das Bauhaus in Weimar beherbergten, dienen heutzutage der dortigen, nach ihm benannten Universität und zählen seit 1996 gemeinsam mit dem Haus am Horn zum Welterbe der UNESCO. Das Haus Sommerfeld überstand den Zweiten Weltkrieg nicht. Im Komplex in Dessau waren nach der Schließung der Hoch Anstalten wie die Landesfrauenarbeiter oder eine NSDAP-Amtswalterschule untergebracht. Die Meisterhäuser wurden von anderen Mietern belegt. An ihnen erfolgten jedoch weitreichende Umbauten. Das Kornhaus diente während des Kriegs als Lazarett. Ein britischer Luftangriff am 7. März 1945 zog schwere Schäden an Bauhausobjekten nach sich. So hielt beispielsweise die Glasvorhangfassade Druck und Hitze nicht stand. Die ursprünglich von Moholy Nagy bewohnte Einheit wurde völlig, das Einzelgebäude bis auf Garage und Sockelgeschoss zerstört. Das Kornhaus blieb unbeschädigt. Nach Kriegsende erfolgte eine aus Finanzierungsgründen lediglich notdürftige Reparatur des Bauhaustrakts, der mit der Errichtung von mit konventionellen Fenstern versehenen Außenwänden am Skelett einherging. Da der Versuch einer Wiederbelebung der Einrichtung, an dem unter anderem Fieger beteiligt war, fehlschlug, fand das Gebäude als Berufsschule Verwendung. Auf dem Rest des Einzelnen entstand in den 50ern ein Einfamilienhaus mit Giebeldach. Um den Wechsel zu den 60ern herum ging die Erweiterung der Maueröffnungen vor den einstigen Laboratorien zu Fensterbändern vonstatten. Ein paar Jahre später wurden das Objekt unter Denkmalschutz auf Bezirksebene sowie zusätzliche Rückbaumaßnahmen in den Raum gestellt. 1967 erfolgte eine Würdigung des Erbes der Hochschule mittels der in Dessau stattfindenden ersten ihr gewidmeten Exposition in der DDR. In dieser oder der folgenden Dekade wurde die Trinkhalle abgetragen. 1974 erhoben die relevanten Stellen das Lehr zum national und weltweit schützenswerten Gebäude. Zwei Jahre danach begannen aufwendige Bauarbeiten an ihm. Anhand eines erhalten gebliebenen und mittlerweile in Verlust geratenen Fragments der Vorhangfassade wurde die gesamte wiedererrichtet. Ihre Rahmen bestehen allerdings aus schwarz eloxiertem und demnach mit einer schützenden Schicht gegen Korrosion versehenem Aluminium. Eine Rekonstruktion des Bereichs zwischen Vestibül und Kantine erfolgte ebenfalls. Ferner bezog das wissenschaftlich-kulturelle Zentrum mehrere Räume, initiierte beispielsweise eine Sammlung und ein Archiv, betrieb Schulungs-, Bildungs- und Tagungsstätten und belebte, unter anderem als eine der drei letztgenannten fungierend, die Bühne wieder. Als Nachfolgeorganisation mit selber Adresse wurde 1994 die Stiftung Bauhaus Dessau gegründet, die, wie es in ihren Leitgedanken formuliert ist, die Ideen und Themen des Instituts lebendig zu erhalten und zu vermitteln trachtet. Sie reflektiert und forscht deshalb etwa über dessen Geschichte, erkundet seine Bedeutung in der Gegenwart, versucht herauszufinden, inwiefern seine Hinterlassenschaften künftig von Belang sein könnten, unterhält Kollektion. Mit mehr als 40.000 Objekten ist sie inzwischen die zweitgrößte mit ihm im Zusammenhang stehende der Welt, Archiv und Bühne, veröffentlicht verschiedene thematisch einschlägige Publikationen, veranstaltet vor Ort zum Beispiel Ausstellungen, Feste wie ein großes jährliches, Konferenzen, Kurse und Vorträge, betreibt das Internationale Bauhauskolleg für weiterführende Studien, das fächerumspannend pädagogische Überlegungen der namensgebenden Hochschule vermittelt und vergibt im Zweijahresrhythmus den Award an junge Gestalter und Wissenschaftler, die sich in der Praxis mit Städten im 21. Säkulum beschäftigen, dient als Werkstatt für interdisziplinäre, transkulturelle, experimentelle Formgebung und zählt eine Instand- und zugängliche Haltung des Stiftungssitzes, der Meisterhäuser und von Gebäuden in Törten zu ihren Zielen. Die beiden ersteren Städten sind seit 1996 UNESCO-Welterbe. Aufgrund dieser Auszeichnung erfolgte der Beschluss zu einer neuerlichen, umfangreicheren Sanierung des Lea-Komplexes. Diesen besuchen mittlerweile jährlich ungefähr 100.000 Menschen. Längst stehen ihnen auch Räumlichkeiten für Gastronomie zur Verfügung. In über 20 Zimmern des Ateliertrakts kann genächtigt werden. Ebenfalls in den 90ern gingen Renovierung und weitreichender Rückbau der erhalten gebliebenen Substanz der Meisterhäuser vonstatten. In den einstigen Wohnungen von Gandinsky und Klee erhielt dabei vieles wieder seine ursprüngliche Kolorierung. Sie können ebenso besichtigt werden wie einige der Räume, in denen Feininger lebte. Dessen ehemalige Haushälfte beherbergt nämlich seither das Kurt-Weill-Zentrum und dieses unterhält hier auch ein Museum. Der, dem es gewidmet ist, wurde 1900 in Dessau geboren, starb 1950 in New York, war Komponist und erlangte nicht zuletzt durch seine Musik für Theaterstücke von Eugen Berthold Friedrich, der sich Berthold nannte, Brecht Bekanntheit. Am Einzelgebäude machen vorgelagerte Rahmen die Position einstiger Fenster erkennbar. Das Kornhaus findet längst wieder als Gaststätte Verwendung. Trotz mehrerer Umbauten weist es nach wie vor viel originale Substanz auf, wurde aber bereits wiederholt an sein ursprüngliches Erscheinungsbild angeglichen. Es steht unter Denkmalschutz. Bauhausobjekte in Dessau-Roßlau veranschaulichen also verschiedene Umgangsweisen mit architektonischen Hinterlassenschaften. Generell gerät jegliche Arbeit an seitens Protagonisten der Einrichtung geplante und ausgeführte Gebäude aufgrund ihrer zumindest zusätzlichen Funktion als Musterhäuser und beziehungsweise oder Experimentierstätten für zur Zeit ihrer Errichtung fortschrittliche Materialien und Methoden zur Herausforderung. Der Berliner Institutsstandort existiert heutzutage nicht mehr, aber unweit von dort, wo er sich befand, wurde eine Gedenktafel angebracht.
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Das Fundament steht an der falschen Stelle. Man hätte dieses Haus in den Himmel setzen sollen, damit die Götter sterben, regelmäßig und in zeitlich klassischen Proportionen. Der goldene Schnitt durch die Kehle eines verehrbaren Himmelskörpers, der daraufhin sein göttliches Blut in kurzen Stößen in den himmlischen Sommermorgen, weil es immer Sommer ist, verschießt. Bis Mann, Frau, ich eingeschlossen sagen kann, endlich, unendlich, in Ruhe gelassen. Aber beweglich. Frei zu lernen.

Als wir uns dem Lehrkomplex näherten, war ich ein bisschen aufgeregt. Das schlug in große Freude um, als ich ihn nun erstmals in Wirklichkeit sah. Es ist ja so, dass mir das Bauhaus bereits seit Jahren etwas geläufig ist. Nicht zuletzt hatte ich einen Aufenthalt in Barcelona zum Anlass für eine Beschäftigung mit ihm genommen. Als ich im Zug meiner Planung für die nunmehrige Reise darauf gestoßen war, wie dicht Potsdam und Dessau-Roßlau beieinander liegen, hatte ich die, sich mir wohl nicht mehr so bald und sinnvoll bietende Möglichkeit ergreifen wollen, um in letzterer Stadt von der Einrichtung zeugende Stätten zu besichtigen. Und jetzt waren wir hier. Problemlos fanden wir ganz in der Nähe einen Parkplatz. Dann erstanden wir an der im ehemaligen Bauhausflügel untergebrachten Kasse eine Tageskarte, liehen uns Tonabspielgeräte aus, erkundeten das Objekt selbst etwas und nahmen an einer etwa einstündigen Führung darin teil. Diese brachte den Vorteil mit sich, auch ansonsten nicht zugängliche Räume wie das einstige Direktorenbüro, die Aula, die Kantine oder ein Atelierflügelzimmer betreten zu können. Während unseres Aufenthalts im Gebäude erfuhren wir Sachverhalte, die mir neu waren und die ich hoffentlich richtig in Erinnerung behielt. So wussten die Verantwortlichen für Planung und Farbgebung um den häufigen morgendlichen Bodennebel auf der Parzelle Bescheid, und das beinahe durchgehende Grau des Sockelgeschosses lässt die, zumal teils vorkragenden, darüberliegenden, scheinbar auf derartigem schweben. Den Umstand, dass das Bauwerk als vermeintlich neuestes in der Gegend tatsächlich das älteste ist, finde ich wirklich bemerkenswert, veranschaulicht er doch, wie weit die an ihm Tätigen ihrer Zeit voraus waren. Im von den Direktoren genutzten Zimmer sind ein Wandabschnitt betont dunkel und der Plafondbereich davor nach oben hin abgesetzt und gelb gestrichen. Unter letzterem steht der Schreibtisch. Der Blick eintretender wird dergestalt unweigerlich auf eine Person hinter diesem gelenkt und steigert so optisch deren Bedeutung. Einer der Einbauschränke im Raum beherbergt ein Waschbecken samt Spiegel darüber. Begünstigt durch die Unterseite der draußen vor einer der Längswände der Aula befindlichen Brücke, spiegeln sich die zahlreichen Deckenleuchten des Raums in Fenstern desselben wider, was ihn größer erscheinen lässt. Die Auftrittsfläche hat in ihrer Offenheit so gar nichts mehr mit einer traditionellen Guckkastenbühne gemein. Der Speisesaal erwies sich als zu gering dimensioniert, weshalb die zierlichen Hocker mit Stahlrohrgestellen und hölzernen Sitzbrettern, insbesondere in Anbetracht der wuchtig wirkenden Tische, um eine Spur zu niedrig gerieten, wodurch sie bei Essenden leichte Unbequemlichkeit evozieren und sie sich kleiner fühlen lassen, als sie sind, was zu rascherem Konsum und Verlassen des Platzes führen soll. Ich las mal, dass das bisweilen auch in Schnellimbissen intendiert ist. Gemeinhin sollen sich Menschen in dem Gebäude indes tunlichst groß erachten. Das als Bespannung vieler Sessel verwendete Eisengarn war ferner das Material, aus dem Sicherheitsgurte bestanden. Im Prellerhaus durften abends ab einer festgelegten Uhrzeit die kippbaren Fenster nicht mehr geschlossen werden, da ihre Metallrahmen in Ermangelung nennenswerter Dichtungen dabei regelrecht knallen, was uns ebenso demonstriert wurde wie einer der Mechanismen zum Betätigen von Drehbaren im Bauhaustrakt. Und den konnten wir sogar selbst probieren.

Während des Rundgangs vergegenwärtigte ich mir immer wieder, wie modern doch viele Lampenmodelle aufgrund von Materialien wie Metall und Milchglas sowie ihrer Form wirken. Mich wundert nicht, dass einige von ihnen nach wie vor erhältlich sind. Letzteres gilt auch für die im Gebäude verbreiteten, auf runden gläsernen Plättchen montierten Drehlichtschalter und Steckdosen. Erstere erinnerten mich an den, der bis in unser Jahrtausend hinein im Badezimmer meiner Großeltern mütterlicherseits in Betrieb war, selbst wenn dieser eine Kunststoffbasis aufwies. Wiederum an der Kasse nahm sodann ein abermals ungefähr eine Stunde dauernder, geführter Ausflug zu den Meisterhäusern seinen Anfang. Auf der inzwischen nach Gropius benannten Allee passierte unsere kleine Gruppe sandfarbene Wohnblöcke mit drei Stockwerken und Mansarden, deren Name sich vom an der Schwelle zum 16. Säkulum zur Welt gekommenen französischen Baumeister François Monsart ableitet, deren schlichte Fassaden mittels roter Ziegelsockel, gelegentlicher zweigeschossiger dreieckiger Erker mit begehbaren Flachdächern, akzentuierter Bereiche etwa in Gestalt waagrechter Rillen zwischen Paaren von Fenstern, bei denen es sich ausschließlich um welche mit Sprossen handelt, sowie wuchtiger Portale mit hoch darüber liegenden Ziergiebeln, die das Logo der Flugzeug- und Motorensparte von Junkers, den fliegenden Menschen, die stilisierte Darstellung eines ebensolchen inmitten eines auf der Spitze stehenden Dreiecks zeigen, gegliedert werden. Sie entstanden wohl als Sozialbauten für Bedienstete des Unternehmens. Mich gemahnen sie an in Oberösterreich als Hitlerbauten geläufige Objekte mit Vierkantern als Vorbild, mit denen während des Nationalsozialismus zentral gesteuert der Versuch erfolgte, der großen Wohnungsnot in Linz beizukommen, gesellschaftliche Unterschiede der Mieter zu verringern sowie, nicht zuletzt, letztere zu überwachen. Die architektonischen Gemeinsamkeiten liegen wohl allein schon in derselben Errichtungszeit begründet. An einem Geschäft, in dem Bauhausartikel feilgeboten werden, kamen wir ebenfalls vorbei. Unseren Zielen näherten wir uns von ihrer Rückseite her. Abermals bekamen wir sodann für mich bislang unbekannte Informationen vermittelt und auch bei deren Wiedergabe muss ich mich auf mein Gedächtnis verlassen. Die vermeintlichen Mülltonnenkisten vor den Doppelhäusern dienten in Wirklichkeit zum Abstellen von Fahrrädern. Als Gropius während einer von ihm abgehaltenen Führung durch die Wohnung von Kandinsky altes Mobiliar, vor allem aber die goldfarbige Wand sah, wurde er ungehalten und stellte den Mieter zur Rede, aber der verwies auf seine russische Seele, die nach dergleichen verlange. Ähnlich empört war der Direktor ob eines noch dazu von außen sichtbaren Zusatzofens in einem der Ateliers, ich denke dem von Klee, doch dieser hatte ihn einfach deshalb einbauen lassen, weil die Zentralheizung den Raum winters nur unzureichend zu wärmen vermochte. Die Ausstattung der Bäder sowie der Umstand einer üblicherweise Trennung von der Toilette stellte damals beileibe keine Selbstverständlichkeit dar. Viele besichtigbare Bereiche weisen eine Möblierung, etwa mit Freischwingern oder einem Grammophonschrank auf. Vielerorts sind die vorhin erwähnten Schalter und Steckdosen montiert. An die Führung anschließend gingen Andrea und ich eine knappe halbe Stunde in nördliche Richtung zum Kornhaus. Nachdem wir die Pendeltüren zur Gaststätte durchschritten hatten, bedurfte es keiner allzu großen Vorstellungskraft, um uns auszumalen, wie es hier wohl in den 30er Jahren ausgesehen hatte.

Mit leiser Musik aus dieser Zeit wurde der Raum auch beschallt. An den Wänden und von der Decke hängen am Institut entworfene Lampen. Mit Blick auf die Elbe aßen wir verspätet zum Mittag. Mir und ich denke auch meiner Schwester schmeckte es vorzüglich. Damit endete mein bislang intensivster tatsächlicher Kontakt mit Bauhausbauwerken. Für mich war er wunderbar gewesen und Andrea hatte ihn mutmaßlich wohlwollend über sich ergehen lassen. Mein Verhältnis zur Hochschule änderte sich im Lauf der Beschäftigung mit ihr. Zuerst dominierte Neugier und ich wollte so viel wie möglich über sie herausfinden. Je mehr ich mir erschloss, desto größer geriet meine Begeisterung. Mittlerweile hege ich immer noch große Wertschätzung für sie, was indes angesichts ihrer Bedeutung in der Geschichte von Baukunst und Gestaltung nicht verwundern mag. Selbst dauerhaft in einem ihrer Mustergebäude wie beispielsweise den Meisterhäusern wohnen und, respektive oder, ausschließlich wie von Gropius propagiert eingerichtet sein, möchte ich allerdings nicht. Denn dafür sind mir Gemütlichkeit dann doch ein zu großes Anliegen sowie Kram und Verzierungen zu nah. Als nächstes spazierten wir ein Stück in östlicher Richtung den Fluss entlang,

Gartenreich des Sauwörlitz handelt es sich um eine weitere der zahlreichen UNESCO-Welterbestätten in der Region. Sie ist eine verschiedengestaltige, von Bauten durchsetzte Kulturlandschaft mit Parks, Wasserläufen und Seen, Wiesen und Wäldern. Der Bäckerbruch, sein zweiter Wortteil, bezeichnet einen sumpfigen Wald beispielsweise. Er erstreckt sich über einen knappen Quadratkilometer, wurde naturnah belassen und weist einige kleinere Objekte wie Denkmäler auf. Südwestlich geht er nahtlos ins Georgium über, das etwas mehr als einen Fünftel Quadratkilometer bedeckt. Es ist nach Prinz Johann Georg von Anhalt-Dessau, er lebte vom mittleren 18. bis ins beginnende folgende Säkulum und sein Tod erfolgte in Wien, wo auch sein Grab liegt, benannt. Er ließ hier ab 1780 den Bruch partiell roden und trockenlegen, ein dem Neoklassizismus verpflichtetes Landhaus und andere Gebäude und Skulpturen mehrheitlich ebenfalls im Sinn dieses Stils errichten, sowie drumherum einen Garten nach englischem Vorbild anlegen.

Diese wesentliche europäische Art, große Grünanlagen, seien es nun öffentliche oder repräsentative Häuser umgebende, zu konzipieren, trägt dem Bestreben auf

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1: Einen schönen Donnerstag hier bei Radio Mora aus dem Studio in Oberwart. Ich begrüße Sie recht herzlich. Mein Name ist Susanne Horvath. Schön, dass Sie mit dabei sind. In der kommenden Stunde erwartet Sie eine abwechslungsreiche Auswahl stimmungsvoller Musik und ich wünsche Ihnen gute Unterhaltung. 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

0: Die offene Jugendarbeit Oberwart veranstaltete einen Capoeira-Tag im Stadtgarten. Capoeira ist brasilianische Kampfkunst, die Kampf, Musik, Akrobatik und Kultur in einem spektakulären Spiel vereint. 2 Stunden dauerte dieses Event im Stadtgarten Oberwart, bei dem Interessierte diese Kampfsportart aus Brasilien kennenlernen und selbst ausprobieren konnten. Veranstaltet hat dies die offene Jugendarbeit Oberwart in Zusammenarbeit mit dem SOS Kinderdorf Burgenland.
1: Brasilianische Rhythmen und Bewegung mitten in Oberwart. Der Stadtgarten war Schauplatz eines besonderen Capoeira-Workshops. Die faszinierende Mischung aus Kampfkunst, Tanz und Akrobatik wurde in einer gemeinsamen Kooperation der offenen Jugendarbeit Oberwart und dem SOS Kinderdorf veranstaltet. Wie es zu dieser Zusammenarbeit kam und welche Idee dahinter steckt, berichtet Alina vom SOS Kinderdorf Pinkerfeld.
2: Familiencafé gibt es schon seit 2022. Wir gestartet haben mal in Hartberg, in Oberwart, in Pinkerfeld, in Jennersdorf mit dem Projekt. Und die Trainerin von Capoeira, das ist die Julia Kravchenko, sie ist auch einmal zu uns gekommen, sie war auch eine Teilnehmerin bei uns und sie hat Capoeira-Training in unserem Projekt angeboten gehabt. Die Gruppe ist bei uns eigentlich eh schon konstant, also wir haben dieselben Teilnehmerinnen, die trainieren schon seit über 2 Jahren. Hauptsächlich ist der Training immer in Hartberg und jetzt haben wir eine Einladung bekommen, auch nach Oberwart.
1: Aber was genau steckt eigentlich hinter dieser Sportart? Wer kann da mitmachen und was wird in so einem Kurs gelernt? Wir haben bei der Expertin nachgefragt. Julia, die Leiterin des Workshops, hat uns aufgeklärt, an wen sich das Angebot richtet und dass wirklich jeder ohne Vorkenntnisse sofort einsteigen kann.
3: Capoeira ist eine afro-brasilianische Kampfkunst. Wir spielen miteinander statt kämpfen. Wir bleiben immer in Bewegung. Wir üben Kontrolle statt Kraft. Das passt perfekt für Kinder. Wir spielen Musikinstrumente. Sind auch sportlich sehr aktiv.
1: Was macht das Capoeira so besonders im Vergleich zu anderen Sportarten?
3: Capoeira ist eine Kampfkunst ohne Kontakt. Und das ist wirklich sehr unterschiedlich. Wir üben zuerst Ausweichen und danach kommen Tritte.
1: Welche Übungen werden Sie heute hier den Teilnehmern vermitteln und beibringen?
3: Natürlich Jinga. Jinga ist Grundbewegung, Pendelbewegung. Und das macht Capoeira auch besonders interessant, weil wir haben diese Kämpfposition, nicht statische Kämpfposition, sondern wir machen das beweglich. Und das passt perfekt für alle und man braucht nicht Sportkleidung oder sportliche Konditionen, darf ich so sagen, ja? Also alle können das probieren.
1: Und das Konzept ist völlig aufgegangen. Im Stadtgarten wurde fleißig trainiert, gelacht und geschwitzt. Unter den Teilnehmern waren absolute Neulinge, aber auch Leute, die schon einiges drauf hatten. So wie Vera aus Oberwart. Sie bringt bereits Vorkenntnisse mit, war aber von der Dynamik und der Stimmung bei diesem Workshop im Grünen absolut begeistert.
4: Mir gefällt es sehr gut. Die Trainerin macht es sehr strukturiert, wie sie das Ganze anleitet und einem beibringt. Und ich habe schon Capoeira-Erfahrung, vor einigen Jahren schon in Wien jahrelang trainiert. Und das ist heute eine super Gelegenheit, um auch das eigene Wissen und Können wieder aufzufrischen. Und es ist ein super Training für den Körper, aber für den Geist, für die Koordination. Man bewegt sich, man trainiert Herz-Kreislauf. Und es ist auch super lustig, weil es so spielerisch ist und nicht kämpferisch, das Ganze.
1: Ein tolles Projekt, das Bewegung und Gemeinschaft perfekt zusammengebracht hat. Und dafür bietet der Oberwarter Stadtgarten einfach die ideale Kulisse im Grünen. Wir sind gespannt, welche sportlichen Akzente hier als nächstes gesetzt werden.

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1: In Mni Historia sagen sie, die Pedro Johann Baranei an der Kriegstummen gepukavav, ofa da bersch an der Juni, eftewaldesch bersche Puranochi. Ich erzähle Ihnen heute über den 1953 geborenen Johann Baranei aus Kritsch, ein kleiner Ort im Bezirk Jennersdorf. Aus Erzählungen weiß Johann, dass vor dem Zweiten Weltkrieg zwischen 60 und 70 Roma-Angehörige in Kritsch gelebt haben. Bereits 1939 wurden einige Roma abtransportiert. Der sogenannte Rest, darunter sein Vater und all seine Familienangehörigen, im Jahre 1942. Lediglich sein Vater kehrte nach der Befreiung zurück. Die Erzählungen seines Vaters über das Erlebte in den Konzentrationslager werden Johann sein Leben lang begleiten.
2: Er hat nicht übertrieben viel erzählt, aber er hat nur gesagt, dass halt sehr viel mitgemacht haben. Von Hunger, vom ersten Tag bis zum letzten Tag, wo sie dort waren, Schläge haben sie gekriegt. Und dann hat er gesehen, wie es umgebracht haben als Kinder, wie die SSler sogar mit den Kindern Fußball gespielt haben, also mit ihren Körper. Und solche Sachen hat er erzählt. Dann hat er mir auch erzählt, dass sie da ausgegraben haben, also tiefe Löcher. Dann haben sie da Holz reingeschmissen und das ist ein riesengroßes Feuer gewesen. Und da haben sie die Leute als ein Leibhunter reingeschmissen.
1: Von 1959 bis 1962 besuchte Johann die Volksschule in Kritsch. 1962 zog die Familie schließlich nach Graz, wo Hans, wie damals üblich, mit der 8. Klasse Volksschule die Schule beendete. Danach begann er seine Lehre als Mechaniker in Hausmannstetten. Trotz voller Lehrzeit hat er die Prüfung zum Kfz-Mechaniker nicht absolviert. Johann wurde selbstständig im Eisenhandel. Und 2 Jahre lang war er auch Marktfahrer. Danach begann Johann, in dem Buchwerk in Graz zu arbeiten. Obwohl seine Eltern Romanisch sprachen, hatten sie es Johann nie gelernt. Nur wenn er seine Tante besuchte, hatte er die Möglichkeit, etwas in Romani zu lernen. Die meisten, so sagt Johann, schämten sich, Romanes zu sprechen. Sie verheimlichten es, obwohl die anderen ja wussten, dass wir Zigeuner sind. Mit seiner Familie wieder in Kritsch lebend, mussten sich auch seine Kinder, wie früher schon Johann, mit dem Rassismus der Ortsbevölkerung, besonders aber mit dem des Lehrpersonales, auseinandersetzen. Die Kinder bekamen keine Chance, eine Lehre zu absolvieren.
2: Unten in der Werkstatt haben sie gesagt, der Bub ist ein Wahnsinn, den nimmt man und fertig. Ne? So, und dann war die Zeit da. Dann sind unten Leute gewesen, kaufen sie kein Auto mal für ihn. Und so sagen, wenn du meinen Buben nicht nimmst und so auf der Art halt, ne? Was willst du mit den Zigeunern? Und so, wie, das ist da so. Der hat da keinen Lehrplatz gekriegt. Und die Dirndl auch nicht. Das Dirndl hat drüben wollen Kölnerin lernen. Und dann ist das auch aufgekommen mit den Zigeunern und aus war es, hat sie müssen aufhören.
1: Für die erste und zweite Nachkriegsgeneration war es nicht immer einfach. Jedoch kann man heute sagen, dass sich einiges geändert hat. 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

Die österreichische Gesundheitskasse verschickt derzeit österreichweit rund 90.000 Rechnungen für planbare Krankentransporte. Mehr als 80.000 Schreiben werden bis spätestens 31. Juli per Post an Versicherte in ganz Österreich zugestellt. Betroffen sind Kostenbeiträge für planbare Krankentransporte, die gemäß den geltenden gesetzlichen Bestimmungen vorgeschrieben werden. Die ÖGK informiert die Versicherten mit dem Schreiben über die Höhe des zu entrichtenden Betrags sowie Zahlungsmodalitäten. Wer Fragen zu seiner Rechnung hat oder eine Befreiung vom Kostenbeitrag geltend machen möchte, kann sich direkt an die österreichische Gesundheitskasse wenden.

Das Wiederaufflammen des Iran-Konflikts wirkt sich erneut auf die Spritpreise aus. Auch im Burgenland machen sich die steigenden Kosten an den Tankstellen bemerkbar. Ein Liter Diesel kostet derzeit durchschnittlich rund 2 Euro. Superbenzin ist nur geringfügig günstiger. Zwar liegen die Preise im Burgenland etwas unter dem Österreich-Schnitt, für viele Haushalte bedeutet das Tanken aber wieder eine spürbare Belastung. Der ÖAMTC kritisiert, dass die aktuelle Spritpreisbremse kaum Entlastung bringt. Sie wurde in den vergangenen Monaten bei sinkenden Preisen schrittweise reduziert und liegt derzeit nur noch bei 0,8 Cent pro Liter. Angesichts der wieder steigenden Preise fordert der ÖAMTC eine stärkere Entlastung für Autofahrerinnen und Autofahrer. 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
1: Schauen wir uns mal an, wie das Wetter in den nächsten Tagen wird. Heute am Donnerstag ist es wechselhaft und windig mit Sonne, Regenschauern und einzelnen Gewittern. Die Höchstwerte liegen zwischen 18 und 26 Grad. Am Freitag gibt es mehr Sonnenschein. Im Osten sind anfangs noch einzelne Regenschauer möglich. Später bleibt es meist trocken. Die Temperaturen erreichen 18 bis 28 Grad. Der Samstag wird sonnig und heiß mit bis zu 32 Grad. Am Sonntag nimmt die Gewitterneigung wieder zu. Besonders im Süden sind kräftige Schauer möglich.

Liebe Hörerinnen und Hörer, die heutige Romaniora geht damit zu Ende. Schön, dass Sie sich Zeit genommen haben und unsere Sendung eingeschaltet haben. Ich hoffe, wir konnten Sie informieren, unterhalten und Ihnen vielfältige Einblicke mit auf den Weg geben. Ich verabschiede mich aus dem Radio Mora Studio in Oberwart. Vielen Dank fürs Zuhören. Genießen Sie nun Ihre Mittagspause, Mahlzeit. 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